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2: Ich bin Moritz Einzel. Bei der Fußball-WM in den USA, Mexiko und Kanada steigt der Titelverteidiger ins Turnier ein. In diesen Minuten beginnt das Spiel Argentinien gegen Algerien. Norwegen hat sein erstes Gruppenspiel schon erfolgreich absolviert. Ein 4:1 Erfolg gegen den Irak, auch dank zweier Treffer von Topstürmer Erling Haaland. Zuvor hatte Frankreich den Senegal mit 3:1 besiegt. Später gibt's noch die Partie Österreich gegen Jordanien, da ist Anstoß um 6 Uhr. Die USA und die anderen G7-Staaten wollen ihre Bemühungen verstärken, den Ukraine-Krieg zu beenden. Es soll neue Sanktionen gegen Russland geben, auch im Öl- und Gassektor, heißt es in einer Erklärung vom Gipfel im französischen Evian. Mehr von Ursula Winkler.
3: Russland soll unter Druck gesetzt werden, nicht nur mit Sanktionen gegen den Energiesektor. Die G7-Staaten wollen auch mehr Waffen an die Ukraine liefern und versprechen dem Land weitere Unterstützung für den nächsten Winter. Sie sehen ukrainische Fortschritte an der Front und sprechen auch nach dem US-Deal mit dem Iran von einem richtigen Zeitpunkt. Das Rahmenabkommen soll am Freitag von den USA und dem Iran unterzeichnet werden.
2: Veggie-Burger dürfen auch künftig weiterhin Veggie-Burger heißen. Das Europaparlament hat aber dafür gestimmt, dass auf vegetarischen Produkten keine Fleischbegriffe mehr stehen dürfen. Also kein Hühnchen, kein Steak, keine Rippchen. Betroffen sind alle Bezeichnungen, die sich auf Fleischarten oder einzelne Teilstücke beziehen. Kritik kommt aus Deutschland. Ernährungsminister Reiner hält die Neuregelung für unnötigen Mehraufwand. Sachsens Gesundheitsministerin Petra Köpping hat eine positive Bilanz zur Landarztquote gezogen. Derzeit studieren 575 junge Leute im Rahmen der medizinischen Nachwuchsprogramme des Landes. Für die 40 jährlichen Studienplätze der Landarztquote gab es auch in diesem Jahr wieder rund 100 Bewerbungen. Köpping sieht bereits einen Effekt der Strategie. So habe sich die hausärztliche Versorgung im Vergleich zum Vorjahr leicht verbessert. Neben der klassischen Landarztquote setzt Sachsen zudem auf ein Hausarztstipendium, ein Studienprogramm in Ungarn sowie eine neue Landzahnarztquote.
0: Das Sachsenwetter.
4: Tiefsttemperaturen zwischen 14 und 10 Grad, letzte Schauer und Gewitter ziehen nach Südosten ab. Örtlich bildet sich Nebel. Heute im Laufe des Tages zunächst meist trocken, später von Nordwesten her leichter Regen. Ein frischer Wind, maximal 24 Grad. Morgen heiter bis wolkig, bis 30 Grad.

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1: Ich bin Moritz Einzel. Bei der Fußball-WM in den USA, Mexiko und Kanada sind die Norweger richtig gut ins Turnier gestartet. Das Team feierte einen 4:1-Sieg gegen den Irak, auch dank zweier Tore von Topstürmer Erling Haaland. Zuvor war auch Kylian Mbappé ein Doppelpack gelungen für Frankreich beim 3:1 gegen den Senegal. Nach dem WM-Auftakt von Weltmeister Argentinien gegen Algerien feiert noch Österreich gegen Jordanien sein WM-Comeback nach 28 Jahren. David Alaba freut sich drauf.
2: Das bedeutet uns natürlich sehr viel nach so einer langen Zeit, dass Österreich wieder dabei ist, nach fast 30 Jahren. Und da sind wir schon wirklich sehr, sehr stolz drauf.
1: Österreich gegen Jordanien. Anstoß ist um 6 Uhr. Seit gut zwei Jahren ist Kiffen in Deutschland quasi salonfähig. Die Teillegalisierung von Cannabis ist den Innenministern der Länder aber ein Dorn im Auge. Sie wollen bei ihrer Konferenz in Hamburg auf eine Kurskorrektur drängen. In einer Beschlussvorlage, die der Rheinischen Post vorliegt, sprechen sich die Innenminister dafür aus, das öffentliche Kiffen wieder zu verbieten. Zur Begründung sagen sie unter anderem, dass es Probleme bei der Strafverfolgung gebe, weil die Besitzmengen sehr hoch bemessen seien. Im Bemühen um ein Ende des Ukraine-Kriegs wollen die G7-Staaten den Druck auf den Aggressor Russland erhöhen. In einer Erklärung vor dem heutigen Abschluss des Gipfeltreffens im französischen Evian heißt es, man werde die Sanktionen weiter verschärfen, auch im Öl- und Gassektor. Außerdem wollen die G7-Staaten mehr weitreichende Waffen- und Luftverteidigungskapazitäten liefern. Der Dresdner Polizei ist ein Schlag gegen Kinderpornografie gelungen. Bei einem gemeinsamen Einsatz mit der Staatsanwaltschaft wurden insgesamt 24 Wohnungen und Geschäftsräume in der Landeshauptstadt sowie den Landkreisen Sächsische Schweiz, Osterzgebirge und Meißen durchsucht. Ermittelt wird gegen 24 Beschuldigte. Bei den Maßnahmen wurden umfangreiche Beweismittel sichergestellt, darunter 51 Handys, 40 Computer und 186 andere digitale Speichermedien.
0: Das Sachsenwetter.
3: Tiefstemperaturen zwischen 14 und 10 Grad. Letzte Schauer und Gewitter ziehen nach Südosten ab. Örtlich bildet sich Nebel. Heute im Laufe des Tages zunächst meist trocken, später von Nordwesten her leichter Regen. Ein frischer Wind, maximal 24 Grad. Morgen heiter bis wolkig, bis 30 Grad.

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3: Ich bin Moritz Einzel, guten Morgen. Eine Nacht der Superstars bei der Fußball-WM in den USA, Mexiko und Kanada. Stürmer Erling Haaland hat zweimal getroffen für Norwegen beim 4:1-Sieg gegen den Irak. Zuvor hatte Kylian Mbappé mit zwei Treffern zum 3:1-Auftaktsieg der Franzosen gegen den Senegal beigetragen. Nach dem Spiel von Weltmeister Argentinien gegen Algerien spielt ab 6 Uhr noch Österreich gegen Jordanien. Die USA und die anderen G7-Staaten wollen ihre Bemühungen verstärken, den Ukraine-Krieg zu beenden. Es soll neue Sanktionen gegen Russland geben, auch im Öl- und Gassektor, heißt es in einer Erklärung vom Gipfel im französischen Evian. Mehr von Ursula Winkler.
4: Russland soll unter Druck gesetzt werden, nicht nur mit Sanktionen gegen den Energiesektor. Die G7-Staaten wollen auch mehr Waffen an die Ukraine liefern und versprechen dem Land weitere Unterstützung für den nächsten Winter. Sie sehen ukrainische Fortschritte an der Front und sprechen auch nach dem US-Deal mit dem Iran von einem richtigen Zeitpunkt. Das Rahmenabkommen soll am Freitag von den USA und dem Iran unterzeichnet werden.
3: Veggie-Burger dürfen auch künftig weiterhin Veggie-Burger heißen. Das Europaparlament hat aber dafür gestimmt, dass auf vegetarischen Produkten keine Fleischbegriffe mehr stehen dürfen. Also kein Hühnchen, kein Steak, keine Rippchen. Betroffen sind alle Bezeichnungen, die sich auf Fleischarten oder einzelne Teilstücke beziehen. Kritik kommt aus Deutschland. Ernährungsminister Reiner hält die Neuregelung für unnötigen Mehraufwand. Sachsens Gesundheitsministerin Petra Köpping hat eine positive Bilanz zur Landarztquote gezogen. Derzeit studieren 575 junge Leute im Rahmen der medizinischen Nachwuchsprogramme des Landes. Für die 40 jährlichen Studienplätze der Landarztquote gab es auch in diesem Jahr wieder rund 100 Bewerbungen. Köpping sieht bereits einen Effekt der Strategie. So habe sich die hausärztliche Versorgung im Vergleich zum Vorjahr leicht verbessert. Neben der klassischen Landarztquote setzt Sachsen zudem auf ein Hausarztstipendium, ein Studienprogramm in Ungarn sowie eine neue Landzahnarztquote.
5: Und wir widmen uns gleich erstmal dem Katja Möckel-Wetter.
6: Ja, das schaut gut aus heute Morgen. Es gibt wenig Wolken und angenehme Temperaturen, so bei um die 15 Grad zwischen Leipzig, Dresden und auch Chemnitz. Tagsüber sieht es auch erstmal gut aus, allerdings kommen da auch ein paar Wolken auf mit einigen Schauern, so von Westen her reingezogen, muss aber nicht unbedingt regnen bei steigenden Temperaturen. Heute gibt es bis 25 Grad.
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5: Und wir haben eine Meldung von der B97. Unfall zwischen Spreetal und Burg. Deswegen kommen Sie dort momentan nicht durch. Und auf der A9 bitte beachten Richtung Nürnberg zwischen Dreusig und Eisenberg. Ein defekter Schwertransport auf der rechten Spur und auf der Standspur. Und es stockt auch schon leider auf der A4 wie jeden Morgen Richtung Dresden zwischen Kreuz Chemnitz und Chemnitz Mitte. Brauchen Sie 2-3 Minuten länger.
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5: 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Für die einen geht's zu Ende, für die anderen geht's erst los. Abpfiff bei Argentinien gegen Algerien. Und es war eine Messi-Gala am Ende 3-0, wenn ich das alles mit dem Augenwinkel richtig beobachtet habe. Und damit guten Morgen bei

0: Mit Bryan Adams sagen wir guten Morgen. Das ist Hitradio RTL an einem der schönsten Tage des Jahres. Mhm. Ich kann das wirklich genießen, weiß wie Ihnen das geht. Man geht im Hellen, da scheint fast die Sonne noch ins Bettchen und wird munter und die Sonne scheint schon gefühlt stundenlang. Schön.
1: Ja, jetzt geht's los mit dem schönen Wetter, ne?
0: Was erwartet uns heute alles? Haben Sie viel vor der Nase oder geht's einigermaßen?
1: Wie immer. Man hat immer zu tun. Man ist immer auf der Flucht.
0: Ja, ich freue mich heute auf die große Chor. Haben Sie in der Schule große Chorvorstellung. Großes Programm wird vorgeführt. Mhm. Zum Tag der offenen Tür.
1: Singst du mit?
0: Nein, die Kleine singt mit.
1: Ach so.
0: Im Schulchor. Das ist schön. Wenn du 4 Kinder hast und 3 Jungs und singen ist ja nicht so Jungenssache gewesen, ist das was Besonderes. Mhm. Kann ich mich drauf freuen. So, jetzt haben die Kollegen einen ganz anderen klugen Gedanken, den wir Ihnen mit auf den Weg geben. Bitte hören Sie genau zu. Tut gut.
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3: Haben Sie eigentlich den Durchblick? Was ist richtig oder falsch, wahr oder eine Lüge? Und das ist manchmal gar nicht so leicht zu beantworten, vor allem wenn wir uns durch Social Media scrollen. Und dabei habe ich manchmal das Gefühl, dass mir nicht das Handy in der Hand, sondern eher das Handy uns in der Hand hat. Es beeinflusst und je nachdem, was wir sehen, bekommen wir gute oder schlechte Laune. Sehen die Dinge positiv oder halt auch negativ. Die Frage, die ich mir in letzter Zeit immer öfter stelle, verpassen wir damit nicht unser eigenes Leben? Warum machen wir uns denn so abhängig? Warum bilden wir nicht mehr unsere eigene Meinung? Und warum brauchen wir so viel Bestätigung? Warum bleiben wir trotzdem am Handy hängen und fühlen uns danach schlecht, weil wir vielleicht nicht so erfolgreich, schlank, liebenswürdig oder reich sind? Warum können wir das nicht ausblenden? Gott hat uns erschaffen, damit wir etwas Eigenes auf die Beine stellen, damit wir eigene Ideen entwickeln, etwas bewegen und nicht abgucken. Wir sollten also wieder unabhängiger werden. Es gibt eine Bewegung, die nennt sich Hands-Free, also die Hände frei haben, das Handy beiseite legen und vielleicht Zeit mit unseren Lieben genießen. Das wäre ein guter Anfang. Und wenn ich dann meinen Mann, mein Kind, meine Eltern anschaue, sie frage, was sie bewegt, zuhöre und nachfrage, ja dann könnte es passieren, dass wir wieder mehr durchführen.

0: Guten Morgen, um 5.23 Uhr, 7 Minuten vor halb sechs ist es.
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0: Wollen wir uns mal wieder betteln um eine schöne Musik? Klassiker, vielleicht das schönste Werk eines der größten deutschen Rocker. Herbert Grönemeyer.
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0: Flugzeug im Bauch. So klar.
3: Je eher du gehst,
0: ja, sing weiter.
3: Umso leichter. Ja, schönes Lied.
0: Ja, gab's dann nochmal von Oli P. Habt ihr's im Ohr?

0: Ja, der hat ja nur gerappt.
1: Umso leichter.
2: Umso leichter.
0: Bin gespannt. Bin gespannt, wie Sie entscheiden heute. Worauf haben wir Lust? Geht nicht darum, welcher der bessere Song ist, das ist unbestritten wahrscheinlich das Original, sondern worauf haben wir heute von der Mut her, vom Feeling her Lust? Machen wieder Strichliste, bin gespannt, wie es ausgeht. Guten Morgen erstmal und rein in diesen Mittwoch mit Hitradio RTL.

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1: Mit Jannis Müller. Guten Morgen. Sachsens Gesundheitsministerin Köpping hat eine positive Bilanz zur Landarztquote gezogen. Derzeit studieren 575 junge Leute im Rahmen der medizinischen Nachwuchsprogramme des Landes. In Leipzig steht heute eine 30-jährige Albanerin vor Gericht, die mit einer Bande über 40 Millionen durch Anlagebetrug erbeutet haben soll. Laut Anklage soll sie für die Technik zuständig gewesen sein. Eine wichtige Pendlerstrecke zwischen Chemnitz und dem Erzgebirge ist wieder frei. Auf der Stolberger Straße wurde in den letzten zwei Wochen die Fahrbahn saniert und eine Bushaltestelle barrierefrei umgebaut. Dazu war sie voll gesperrt. Die USA und die anderen G7-Staaten wollen ihre Bemühungen verstärken, den Ukraine-Krieg zu beenden. Es soll neue Sanktionen gegen Russland geben. Auch im Öl- und Gassektor, heißt es in einer Mitteilung. Und Argentinien hat seinen WM-Auftakt gegen Algerien mit 3:0 gewonnen. Alle drei Tore erzielte Lionel Messi. Zuvor gewann Frankreich mit 3:1 gegen Senegal und Norwegen 4:1 gegen den Irak.
2: So, wird denn das Wetter auch ein Volltreffer heute,
3: ja,
2: ne?
3: Ja, es fühlt sich immer besser an und sieht auch immer besser aus. Hat über Nacht stellenweise nochmal ordentlich geregnet. Das macht die Luft natürlich angenehm heute Morgen bei Temperaturen zwischen 12 und 15 Grad. Tagsüber wird es wieder deutlich mehr Sonnenanteil geben. Zum Nachmittag von Westen her auch eventuell vielleicht ein paar Schauer, muss aber nicht. Höchstwerte liegen bei 25 Grad.
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2: Und es gibt auch schon einiges von den Straßen. Die B97 ist gesperrt wegen des Unfalls zwischen Burg und Spreetal. Außerdem auf der A9 Richtung Nürnberg zwischen Eisenberg und Reusig ein defekter Schwertransport. Und die A14 Richtung Dresden zwischen Girma und Mutschen an der Raststätte Muldental ist ein defekter Laster an der Baustelle hängen geblieben. Sie kommen vorbei, aber bitte langsam.
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2: Rein in diesen Mittwoch mit Alan Parsons Project, mit Sparks. Gleich kommt When We Get to Sing My Way und mit Vanessa Paradis, die nicht über Uber singt, sondern über ein besonderes Taxi.

0: Argentinien gegen Algerien, auch mal was Besonderes. Gab es in meinem Leben zumindest noch nie um diese Uhrzeit.
1: Muss mal gucken, wir hatten Arbeitszeit.
0: Haben sie vorhin mitgekriegt. Nein, zu Hause ja noch. Die haben ja um 4 angefangen. Oder kurz nach. Wir haben zusammen willkommen. Na, Messi 3 Tore geschossen. Argentinien stark in Form. 3-0 am Ende gegen Algerien. So, wir haben übrigens die Wüstenfüchse genannt, die Algerier. Und das hat mich auf den Gedanken gebracht, wollen wir heute nicht Hitradio RTL Sondersendung machen, Katja?
1: Für was?
0: Wir haben doch schon mal, ich kann mich erinnern, wir hatten einen Riesenspaß, als wir geschaut haben, unsere Bundesliga-Vereine in Deutschland, was sie so für Kosenamen haben. Die Eisernen hier für Union Berlin und die Fohlen und wie sie alle heißen. Sowas gibt es auch für die ganzen Nationalmannschaften.
1: Ja.
0: Ist mir aufgefallen heute, weil die Algerier werden ja die Wüstenfüchse genannt.
1: Ja.
0: Und da können wir mal gucken, was es vielleicht noch so für nette, freundliche Kosenamen gibt oder auch für nicht so freundliche.
1: Hast für Fußballmannschaften oder
0: ja.
1: was?
0: Hast mich verstanden? Ist ja, Fußball ist ja nicht so ihr. Nachher um 6.
1: Ich überlege gerade.
0: Jetzt ist es 5.40 Uhr, um 6 ist dann Anpfiff, das gab es auch noch nicht, um 6 Uhr Anpfiff Österreich gegen Jordanien.
1: Ja.
0: So, wenn ein Tor fällt, sagen wir es Ihnen. Und übrigens die Jordanier, die haben auch so ein, die nennen sich Al-Nashama. Das bedeutet, das sind die Ritterlichen.
1: Mhm.
0: Haben wir schon 2, ne? Die Wüstenfüchse und die Ritterlichen. Wenn Ihnen dann noch was einfällt, ergänzen Sie gerne. Ich hätte da gerne so eine Liste. Ich habe es immer gerne komplett in meinem.
1: Naja, dann machen wir das.
0: So, jetzt erstmal Frühstück nicht vergessen und Käffchen trinken. Das alles bei Sound von Alan Parsons Project auf Hitradio RTL.

0: zwei Minuten nach drei Viertel ist es und jetzt hör ich mal, was hier kommt. Das Sunshine Reggae auf Hitradio RTL, weil wir so langsam uns die Schwimmnudel zurechtlegen und gucken, wo der Kompressor ist, damit wir die Lumatra aufgepumpt kriegen. Der Aufstellpool hat zwar erst bei uns 18 Grad, aber das wird schon.
1: Ja, denke ich auch.
0: So, Sommer willkommen mit dem Sunshine Reggae auf Hitradio RTL. Morgen.

0: Ja, mit Fancy in diesen Mittwochmorgen schwufen hier bei Hitradio RT. Einen wunderschönen guten Morgen und ich hoffe, Sie haben gestern Abend nicht allzu tief ins Glas geguckt. Man wird ja schnell mal verleitet, ne? Und man unterschätzt dann, was da am Morgen eventuell im Blut noch an Rest schlummert. Die Mehrheit unser aller fordert jetzt eine strengere Promillegrenze im Straßenverkehr. Weiß nicht, wie Sie das sehen, das bietet auf jeden Fall Diskussionsbedarf. Ein bisschen Promille erlaubt oder lieber doch 0,0. Was heute Morgen noch hörenswert ist, gleich hier, Hitradio RTL, aktuell.6.
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1: Mit Jannis Müller. Guten Morgen. Sachsens Gesundheitsministerin Petra Köpping hat eine positive Bilanz zur Landarztquote gezogen. Derzeit studieren 575 junge Leute im Rahmen der medizinischen Nachwuchsprogramme des Landes. Für die 40 jährlichen Studienplätze der Landarztquote gab es auch in diesem Jahr wieder rund 100 Bewerbungen. Köpping sieht bereits einen Effekt der Strategie. So habe sich die hausärztliche Versorgung im Vergleich zum Vorjahr leicht verbessert. Sie sollen über 40 Millionen Euro erbeutet haben. Mehreren mutmaßlichen Mitgliedern einer riesigen albanischen Betrügerbande wird nun in Leipzig der Prozess gemacht. Frank Selig.
2: Über Jahre hinweg soll die Bande Anleger im Internet geprellt haben. Sie täuschten Gewinne vor, teilten das Geld aber dann einfach untereinander auf. Laut Generalstaatsanwaltschaft bestand die Bande im Kern aus 15 Mitgliedern sowie mehr als 100 weiteren Beteiligten. Vor zwei Wochen wurde ein Mitglied bereits verurteilt. Heute ist eine 30-jährige Albanerin dran, die für die technische Abwicklung zuständig gewesen sein soll. Dafür habe sie knapp 370.000 Euro kassiert, heißt es. Gegen drei weitere Albaner sei ebenfalls bereits Anklage erhoben worden.
1: Im Bemühen um ein Ende des Ukraine-Krieges wollen die G7-Staaten den Druck auf Russland erhöhen. In einer Erklärung vor dem heutigen Abschluss des Gipfeltreffens im französischen Evian heißt es, man werde die Sanktionen weiter verschärfen, auch im Öl- und Gassektor. Außerdem wollen die G7-Staaten mehr weitreichende Waffen- und Luftverteidigungskapazitäten liefern. Südwestsachsen rückt beim Strukturwandel enger zusammen. Nach einer Kabinettssitzung in Rochlitz und einem Treffen des Regionalkonvents in Treuen berichten Politik und Wirtschaft, dass die Erarbeitung eines Masterplans Fortschritte macht. Der Plan soll Ende des Jahres fertig sein und vorgeben, wie die industrielle Transformation gestaltet und neue Wachstumsperspektiven geschaffen werden. Bei der Fußball-WM hat Lionel Messi den WM-Rekord von Miroslav Klose eingestellt. Beim 3:0-Erfolg von Weltmeister Argentinien gegen Algerien erzielte Messi alle drei Treffer und hat damit insgesamt 16 Tore bei Weltmeisterschaften gemacht, genau wie Klose. Zuvor hatte Norwegen gegen den Irak 4:1 gewonnen und Frankreich besiegte den Senegal mit 3:1.
3: Und es geht mit Zahlen weiter, und zwar denen vom Thermometer.
4: Ja, heute Startschuss für den richtigen Sommer und die Sonne ist schon mal in Position. Wenig Wolken zum Mittwoch früh bei aktuell 13 Grad in Auerbach, 15 haben wir in Roßwein und auch in Görlitz. Tagsüber sieht auch eigentlich ganz gut aus, allerdings von Westen her wieder ein paar Wolken, die aufkommen können mit dem ein oder anderen Schauer, der da vielleicht ums Eck kommt, muss aber nicht bei steigenden Temperaturen, heute schon mal bis 25 Grad.
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3: Bitte Vorsicht auf der A13 Richtung Berlin. Zwischen Bronco und Karlau liegt ein Reifen auf der rechten Spur. Und geblitzt wird auch auf der A13 Richtung Berlin, Höhe Ortrand. Außerdem in Zwönitz auf der Zwönitzer Straße.
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3: Und unser Jackpot ist geknackt. Ja, da knacken immer mal hier einen Jackpot. Wenn Sie jetzt sagen, hä, welcher Jackpot, habe ich was verpasst? Gleich sorgen wir dafür, dass Sie mitreden können. Und dann gucken wir auch gleich mal, wer das Geld heute bekommt.
4: Ja, moin.

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1: Das steht 0-0 nach den ersten Minuten zwischen Österreich und Jordanien. Es ist 5:30 und wir gucken jetzt nach dem Geld.
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1: Wollen wir mal einen Jackpot jetzt mal auflösen oder was?
4: Ja, wollen wir mal machen, ja.
1: Also der Basti Rebensdorf aus Meißen hat gesagt, Frankreich gewinnt. Und das haben sie auch gemacht, 3-1. Und das macht für dich 200 Euro, wie versprochen.
4: Super, läuft. Perfekt, dann läuft mit.
1: Na, leg dich wieder hin, es ist noch früh am Morgen.
4: Nee, ich habe gerade meinen Bus aufgemacht.
1: So, es geht weiter. Unser Spiel des Tages heute. England gegen Kroatien. Sagen Sie uns doch, wer gewinnt. Die Engländer, die Kroaten oder gibt es vielleicht ein Unentschieden? Geht um 100 Euro. Jetzt anrufen. Und wenn Sie richtig liegen, gibt es morgen früh, wie beim Basti eben, das Geld. Telefonnummer ist die 0351 5000 2000.
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1: Das Miteinander, was sie haben, das ist schon außergewöhnlich. Da sind auch mal schwierige Momente sicher dabei, die man dann aber leichter wegstecken kann, wenn man einfach zusammensteht. Und das machen sie schon gut.
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0: Mittwochmorgen bei Hitradio RTL mit Katja Möckel und Uwe Fischer.
1: Jo.
0: Und jetzt kümmern wir uns um den schrägen Vogel. Wenn man das über jemanden sagt, so schräger Vogel, dann ist das zwar keine furchtbar schlimme Beleidigung, aber eben auch kein Kompliment.
1: Mhm. Und woher der eigentlich kommt, weiß unser helles Köpfchen Matthias Traheim.
2: Aha, in 30 Sekunden. Seit vielen hundert Jahren werden Menschen mit Vögeln verglichen. Es gibt die seltenen Vögel, die Paradiesvögel oder den Galgenvogel. In der Antike glaubte man, dass die Seele eine Art kleiner Vogel sei. Und wenn etwas nicht gerade ist, also vom üblichen abweicht, dann ist es schräg. Und so kam es zur Kombination vom flatterhaften und gleichzeitig kuriosen Piepmatz. Viel später, in den 1950er Jahren, kamen zu den schrägen Vögeln auch noch die schrägen Typen dazu und einen großen Anteil daran dürfte ein damals bekannter Künstler gehabt haben, der schräge Otto. Ich hab doch noch was gefunden.

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1: Fritz Schulz Reichel, so der richtige Name vom schrägen Otto. Er war ein Klavierspieler und Komponist. Sein Markenzeichen, das war das verstimmte, schräg klingende Klavier. Ein ganz schön schräger Vogel auch.
2: So, jetzt geht's nicht mit dem schrägen Otto weiter, auch nicht mit dem Galgenvogel. Auch nicht mit einem Paradiesvogel, auch doch in gewisser Weise schon auf jeden Fall ein Singvogel.

0: Moin, moin.
1: Ja, wir wünschen einen sportlichen Mittwoch. Guten Morgen hier bei Hitradio RTL. Laufschuhe nicht vergessen, denn Sie wissen, nach der Arbeit geht's heute zum Firmenlauf. Zum Beispiel in Leipzig. Hier wollen über 22.000 Menschen an der Festwiese an den Start gehen. Übrigens auch in Dresden, da ist Team Challenge über 5 Kilometer heute vom Kulturpalast in Richtung Harbi-Stadion. Und beim Bautzner Firmenlauf wird heute nicht nur gelaufen, sondern auch geholfen. Denn auf dem Hauptmarkt ist ab 15 Uhr eine Typisierungsaktion. Und zwar für den 2-jährigen Emilio. Der kleine Junge leidet an einer seltenen, schweren Immunschwäche und benötigt dringend eine passende Stammzellspende. Tja, was sonst noch hörenswert ist, gleich hier, Hitradio RTL, aktuell 6:30.
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2: Mit Jannis Müller. Guten Morgen. Paukenschlag in der Görlitzer Krankenhauslandschaft. Das St. Carolus macht am 1. Oktober seine Notaufnahme dicht und bis Jahresende auch die Intensivstation. Durch eine Kooperation wird die gesamte Notfall- und Intensivversorgung künftig zentral am städtischen Klinikum gebündelt. Chemnitz erinnert heute an den Volksaufstand in der DDR am 17. Juni 1953. Die Gedenkveranstaltung beginnt um 11 Uhr an der Gedenkstätte im ehemaligen Kassberg-Gefängnis. Dresden läuft wieder. Bei der Rewe Team Challenge wollen am Nachmittag 32.000 Läuferinnen und Läufer an den Start gehen. Die Strecke führt über 5 Kilometer durch die Innenstadt. Ziel ist das Rudolf-Habich-Stadion. Für 16 Milliarden Euro soll die Bundeswehr neue Drohnen bekommen. Das hat Bundesverteidigungsminister Pistorius angekündigt. Der Ukraine-Krieg habe gezeigt, wie wichtig das sei. Und Veggie-Burger dürfen auch künftig weiterhin Veggie-Burger heißen. Das Europaparlament hat dafür gestimmt, dass auf vegetarischen Produkten keine Fleischbegriffe mehr stehen dürfen. Also kein Hühnchen, kein Steak, kein Rippchen.
3: Und das Katja-Möckel-Wetter darf auf heute ein Katja-Möckel-Wetter heißen.
4: Ja, und es schaut heute noch wirklich gemütlich aus, bevor wir in den Brühmodus schalten. Sie kennen das, wenn der Wasserkocher langsam hoch switcht und es irgendwann richtig blubbert. Das sind unsere Aussichten für die nächsten Tage. Aktuell wirklich gutes Lüften, so bei 12 bis 15 Grad. Das wird auch tagsüber entspannt heute, Sonne und ein paar Wolken. Das Schauerrisiko sinkt bei bis zu 25. Ja, und die nächsten Tage wird es dann richtig, richtig schön. Morgen bis 30, Freitag und Samstag bis 35 Grad.
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6: Und auf der B174 Richtung Reizen ein Stock zwischen Gelobtland und Reizen, dann brauchen Sie 7-8 Minuten länger. Und ein neuer Blitzer in Freital auf der Dresdner Straße.
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6: Und Ralf Rangnick jubelt, kennen wir noch als Trainer von RB Leipzig, aktuell Österreichs Teamchef, freut sich gerade bei der WM über das 1:0 gegen Jordanien. Sind ja 25 Minuten gespielt.
4: Das ist mir eindeutig alles zu viel Fußball. Wollen wir nicht mal selber irgendwas spielen?
6: Wir spielen
4: gleich unser Hitradio RTL Schätzduell vielleicht?
6: Machen wir.
4: Mit den 50 Euro oder unserem Rund- und Glücklich-Paket?
6: Sehr, sehr gerne. Nach Dr. Alban und Phil Collins.

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1: Guten Morgen dem Stefan Endler in Eppendorf.
2: Guten Morgen euch.
3: Guten Morgen. Passt auf, ich habe gelesen, uns steht ein super Mückensommer bevor. Der milde Winter, Regen in den letzten Tagen und die angekündigte Hitze. Da juckt's und sticht's ordentlich demnächst. Und jetzt schätzt doch mal bitte, wie viele Mücken muss man zusammensperren, damit sie das Gewicht einer einzelnen durchschnittlichen Tafel Schokolade, also so 100 Gramm, auf die Waage bringen?
1: Das ist die beste Frage, die du je gestellt hast.
3: Das glaube ich nicht, aber
1: doch.
3: Kommt dran.
1: So.
3: Aber ihr habt die Frage verstanden?
2: Aber es ist eine schwierige Frage. Ich sag mal, 3.500 Mücken.
3: 3.500 Mücken, okay.
1: 100 Gramm. Eine Mücke wiegt 1 Gramm? Nein, 0,25. 0,25. Also brauche ich für 1 Gramm 4 Mücken.
3: Jetzt
1: für 100
3: wieder
1: Gramm
3: an zu rechnen.
1: 400 Mücken. Ich sag's in 400
3: Mücken. Das ist eine Schätzfrage.
1: Wir müssen hier schon korrekt sein.
3: Pass auf, eine einzelne Hausmücke wiegt im Schnitt gerade mal 2 Milligramm.
1: Ach je.
3: Und wenn sie Blut zapft, hat sie logischerweise ein bisschen mehr, also ein bisschen schwerer. Aber um auf das Gewicht einer 100 Gramm Tafel Schokolade zu kommen, braucht es im Schnitt, sage und schreibe, rund 50.000 Mücken.
2: Boah.
3: Und, seid ihr jetzt erstaunt?
1: Mich juckt's gleich, ich kratze mich gleich überall. Also möge uns dieser Mückensommer erspart bleiben.
3: Stefan,
1: du warst näher dran.
3: Du kriegst den Punkt und damit 50 Euro Mückenprämie. Kannst du jetzt in Spray, investieren oder in eine Tafel Schokolade, wie du magst.
2: Ich denke ja Schokolade, weil wir haben ein Fliegengitter am Fenster.
3: Herrlich.
1: Dann habt einen süßen Mittwoch.
3: Grüße nach Eppendorf, ciao, ciao.
2: Alles klar, tschüss.
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RTL stockt auf der A17 Richtung Dresden zwischen Gorbitz und dem Dreieck Dresden-West. Und bei der WM zwischen Österreich und Jordanien ist gleich Halbzeit. Ösis führen mit 1-0.

0: Susi, für alle Susans und Susannes, die uns jetzt hören, die immer Susi genannt werden.
1: Oder Susans.
0: Ja, ne? Gerne. Guten Morgen bei Hitradio RTL. Glück im Unglück gestern in Annaberg-Buchholz. Ein Meter tiefes Loch plötzlich mitten auf der Straße. Zum Glück niemand zu Schaden gekommen. Mittlerweile ist das abgesichert. Grund hängt wahrscheinlich mit dem Altbergbau zusammen.
1: Ja.
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6: Mit Janis Müller. Guten Morgen. In der Görlitzer Krankenhauslandschaft steht ein drastischer Wandel bevor. Das St. Carolus schließt zum 1. Oktober seine Notaufnahme und bis Jahresende auch die Intensivstation. Durch eine enge Kooperation wird die gesamte Notfall- und Intensivversorgung künftig zentral am städtischen Klinikum gebündelt. Für die rund 120 Betroffenen beschäftigt

0: Dichten stellt das städtische Klinikum Jobperspektiven im eigenen Haus in Aussicht. Vielerorts wird in Sachsen heute an den Volksaufstand in der DDR vom 17. Juni 1953 erinnert, unter anderem auch in Chemnitz. An der Gedenkstätte im ehemaligen Kassberg-Gefängnis beginnt um 11 Uhr eine Gedenkveranstaltung. Grußworte halten unter anderem Oberbürgermeister Sven Schulze und Ehrenbürger Christoph Magirius, der langjährige Superintendent der Stadt und Mitorganisator des Runden Tisches von 1989. Seit gut zwei Jahren ist Kiffen in Deutschland unter bestimmten Voraussetzungen erlaubt. Die Teillegalisierung von Cannabis ist den Innenministern der Länder aber ein Dorn im Auge. Sie wollen bei ihrer Konferenz in Hamburg auf eine Kurskorrektur drängen. In einer Beschlussvorlage, die der Rheinischen Post vorliegt, sprechen sich die Innenminister dafür aus, das öffentliche Kiffen wieder zu verbieten. Angela Merkel kommt für eine Lesung nach Zwickau. Wie die Buchhandlung Marx mitteilte, wird die frühere Kanzlerin am 5. November in der Neuen Welt aus ihrer Autobiografie Freiheit lesen. Der Vorverkauf startet am Sonnabend in der Buchhandlung. Zunächst werden rund 400 Karten freigeschaltet. Titelverteidiger Argentinien ist mit einem fulminanten Sieg in die Fußball-WM gestartet. Der Weltmeister besiegte Algerien mit 3:0. Alle drei Treffer erzielte Lionel Messi. Er hat jetzt insgesamt 16 WM-Tore und hat mit Miroslav Klose als WM-Rekordtorschütze gleichgezogen. Und auch sonst war es eine Nacht der Superstars bei der WM. Mehr von Moritz Einzel.
1: Norwegen gewann sein erstes WM-Gruppenspiel gegen den Irak klar mit 4:1, auch dank zweier Tore von Topstürmer Erling Haaland. Zuvor hatte auch Kylian Mbappé zweimal getroffen für Frankreich beim 3:1 des Vize-Weltmeisters gegen den Senegal. Jetzt feiert noch Österreich sein WM-Comeback nach 28 Jahren. Es geht gegen Jordanien.
2: Ja, da steht's. Zur Halbzeit 1:0 für Österreich und wir schauen aufs Katja Möckel Wetter.
3: Ja, wir rudern uns Richtung Sommer wie die Fans von Haaland. Haben Sie vielleicht gestern gesehen? Das wird, glaube ich, der WM-Hit. Ja, und was macht man mit so viel Sommer, der im Anmarsch ist? Ist man gleich mal überfordert. Aber es geht erstmal easy los heute. Aktuell viel Sonne und wenig Wolken bei 15 Grad zwischen Plauen und Glashütte. In Bad Lausick haben wir 17 Grad. Ja, und so ein kleines Schauerrisiko gibt es heute noch, wird aber nicht allzu doll. Dafür die Temperaturen immer wärmer. Heute bis 25 Grad. Ab morgen heißt es dann kalt anziehen. Den ersten Hitzeschwapp gibt es dann morgen und am Freitag bei Temperaturen zwischen 30 und 35 Grad.
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2: Und es staut auf der Ortsumgehung in Senftenberg. Das ist die B169 zwischen Roland und Brieske. Brauchen Sie ein paar Minuten länger. Und Achtung, in Hirschfeld auf der Lingenfelder Straße Richtung Lengenfeld. Die Ampel kaputt, sagen die Leute. Rot funktioniert, grün geht nicht. Vorsicht. Geblitzt wird auf der A13 Richtung Berlin in Ortrand, also in Höhe Ortrand, in Zwönitz auf der Zwönitzer Straße und in Dresden auf dem Moritzburger Weg.
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2: Merkel. So, lässt du noch mal gucken, was wir beim Rudern verpasst haben, wer es nicht weiß, was du eben angedeutet hast. Ja?
3: Nicht beim Rudern, beim Fußball. Ach so. Die Norweger haben doch, die Fans haben doch gerudert, immer wenn der Haaland so ein Tor geschossen hat.
2: Ganz genau.
3: Das ist die neue Choreografie, also der WM mit als Hingucker.
2: Da fällt mir ein, wenn Sie Katja Möckel mal beim Rudern beobachten wollen.
3: Ach Gott.
2: Auch ohne Haaland.
3: Sag's bitte
2: am
3: nicht.
2: Am Wochenende, das verrate ich heute auch noch, aber jetzt spielen wir erstmal Boy George auf Hitradio RTL.

0: frei.
1: Passen Sie bitte auf Ihre 7 Sachen auf heute Morgen. Da liegt eine Tasche auf der Straße. Wichtige Meldung von der Autobahn A9 Richtung Leipzig zwischen Kreuz Rippachtal und Bad Dürrenberg. Wirklich mitten auf der linken Spur eine Tasche. Damit nichts passiert, sagen wir es gern durch. Und damit guten Morgen auf Hitradio RTL.
0: Guten Morgen.
1: Und wir bleiben beim Straßenverkehr.
0: Wir bleiben beim Straßenverkehr.
1: Ich habe heute Morgen aufgehorcht, als die Katja von der Promillegrenze berichtet hat.
0: Ich habe eine neue Umfrage gelesen. 68% aller unserer wünschen sich strengere Promillegrenzen im Straßenverkehr.
1: Ja, man kann sich das heute gar nicht mehr vorstellen. Wir haben ja bis in die späten 50er Jahre, gab es gar keine Promillegrenze. Gab auch keinen Sicherheitsgurt und sowas alles. Und dann lag die viele, viele Jahre bei 1,5 Promille, mittlerweile aktuell 0,5.
0: 1,5?
1: Wirklich? Ja, bis in die 70er Jahre.
0: Da wirklich?
1: Sturzbetrunken sind die hin und her gefahren, na klar. So, heute, wie gesagt, 0,5. Junge Menschen unter 21, übrigens 0,0. Das hat man auch nicht so auf dem Schirm.
0: Aber auch Berufskraftfahrer, also Taxifahrer,
1: sowieso,
0: und so, die müssen auch
1: so. Nur Promille haben. Jetzt ist die Frage, was haben wir denn für eine Meinung zu dieser 0,0-Grenze? Eigentlich, wenn man vom gesunden Menschenverstand ausgeht, muss man sagen, ja, klar. Also kann man eigentlich nicht dagegen sein. Auf der anderen Seite, wenn der bei der Omi vielleicht eine, wie heißt das Zeug mit der Kirsche drin?
0: Eine Praline.
1: Na, hier so eine Mangerie.
0: Ach so.
1: Futterst und dann wirst du kontrolliert, dann hast du vielleicht 0,001 Promille und dann...
0: Dann ist es ja jetzt auch nicht dramatisch. Kannst du dich doch trotzdem in der Steuer setzen, oder?
1: Ja, heute ja, aber wenn wir eine 0,0-Grenze hätten,
0: ach so,
1: oder
0: wenn wir das
1: einen
0: hätten,
1: Hustensaft
0: ja
1: getrunken, Fagusan mit Alkohol drin, hast du schon ein Problem. Das ist dann wahrscheinlich der Grund, warum es nicht bei 0,0 liegt, weiß ich nicht. Haben Sie eine Meinung dazu? Ich sag mal guten Morgen.
2: Guten Morgen, ihr Lieben, der Thomas aus Dresden. Also ich bin dafür, dass die Promillegrenze so bleibt, wie sie ist. Ich fahre zwar nicht mit Alkohol, das gibt es nicht, aber der mit Alkohol fährt sowieso. So. Und wenn du auch da mal irgendwo feiern machst oder mal eine Soße hattest mit Rotwein drin oder sonst was, wo du bei 0,2, 0,3 bist vielleicht oder wenn auch immer,
1: ja,
2: dann ist das doch blöd, wenn du dann sagen musst, jetzt kann das nicht essen, weil ich ein Auto fahren muss. Ich denke mal, das soll so bleiben.
0: Nein, die Soße esse ich nicht. Und laut Umfrage saß auch hier rund jeder Zehnte schon mal alkoholisiert hinterm Steuer, weil er sagt, ach, wegen 2 Bier. Weißt du, was ich meine?
1: Und ich nehme an, die Dunkelziffer wird unter Umständen noch höher sein. Also, fahren Sie sinnig, fahren Sie gesund, fahren Sie sicher und vor allem sagen Sie uns gerne auch Ihre Meinung heute.
0: Bietet auf jeden Fall Diskussionsbedarf. Guten Morgen bei Hitradio RTL.

Guten Morgen um 7.21 Uhr, das ist Hitradio RTL. Und Überraschung bei der WM. Jordanien macht den Ausgleich gegen Österreich, steht 1-1. Und noch eine gute halbe Stunde zu spielen.

0: Moonlight Shadow für alle, die Augenringe haben vom viel Fußball gucken.
1: Guten Morgen. Ja. Bis zu den Mundwinkeln.
0: So, das Geld ist überall knapp, vor allem auch in den Krankenhäusern. Deswegen schließt das St. Carolus in Görlitz ab Oktober seine Notaufnahme, zum Jahresende dann auch die Intensivmedizin. Zum Glück gibt's in Görlitz noch ein weiteres Krankenhaus. Themen des Morgens, 7:30, Hedradio RTL aktuell.
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8: Mit Jannis Müller. Guten Morgen. Sachsens Gesundheitsministerin Köpping hat eine positive Bilanz zur Landarztquote gezogen. Derzeit studieren 575 junge Leute im Rahmen der medizinischen Nachwuchsprogramme des Landes. In Leipzig steht heute eine 30-jährige Albanerin vor Gericht, die mit einer Bande über 40 Millionen durch Anlagebetrug erbeutet haben soll. Laut Anklage soll sie für die Technik zuständig gewesen sein. Eine wichtige Pendlerstrecke zwischen Chemnitz und dem Erzgebirge ist wieder frei. Auf der Stolberger Straße wurde in den letzten 2 Wochen die Fahrbahn saniert und eine Bushaltestelle barrierefrei umgebaut. Dazu war sie voll gesperrt.

0: Die USA und die anderen G7-Staaten wollen ihre Bemühungen verstärken, den Ukraine-Krieg zu beenden. Es soll neue Sanktionen gegen Russland geben, auch im Öl- und Gassektor, heißt es in einer Mitteilung. Und Argentinien hat seinen WM-Auftakt gegen Algerien mit 3:0 gewonnen. Alle drei Tore erzielte Lionel Messi. Zuvor gewann Frankreich mit 3:1 gegen Senegal und Norwegen 4:1 gegen den Irak.
1: Und das Katja Möckel Wetter.
2: Ja, ich muss unbedingt nochmal checken, ob meine Lumatra irgendwo Luft zieht. Ansonsten muss ich tatsächlich heute nochmal los. Badewetter pur. Freibäder, ich glaube FKK-Labyrinth und Freisitze werden sich freuen. Was da?
1: Ein FKK-Labyrinth?
2: Warst du noch nie? Muss ich dir später erzählen. Ja, werden sich alle freuen, auf was da auf uns zukommt. Und das ist wirklich eine ordentliche Portion Sommerfeeling. Wir peilen schon mal die 20-Grad-Marke an heute Morgen. Ein bisschen drunter sind wir noch, aber Sonne ist schon zeitig und gut mit am Start. Es wird ein paar Wolken geben dann heute, auch im Laufe des Tages, mit dem ein oder anderen Regentropfen. Eventuell aber gießen werden sie auf jeden Fall müssen heute und das dann auch die nächsten Tage. Heute gibt es bis 25, morgen schon um die 30 Grad.
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1: Und es staut wieder auf der B87 von Taucha nach Leipzig rein wegen der Baustelle auf der Torgauer Straße, auch gerade gefährlich an der Autobahnabfahrt von der A14. Haben Sie bitte Geduld. Blitzer in Glauchau auf der Lungwitzer Straße am Stadtbad, außerdem am Ortsausgang Schulwitz Richtung Eschdorf und geblitzt wird auf der B93 Richtung Wilkau-Haslau an der Bockwahr Kirche in der Bushaltestelle.
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5: Guten Morgen bei Hitradio RTL mit
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2: Sollte ich übrigens schon mal spoilern, wer der Mörder von Zoe und Carlos Lopez ist?
1: Also wer ja, aus der Lindenstraße, nee, oder was
2: war das? Wer GZSZ guckt, fiebert ja schon seit Wochen, wer denn die beiden da ums Eck gebracht hat. Ich weiß es.
1: So, ich gebe euch die Handynummer, nee, von Katja, die verrät's nur denen.
2: Wer es wissen will, schickt einfach das Stichwort GZSZ jetzt per WhatsApp und alle anderen lassen sich überraschen. Ich glaube, Montag oder so ist dann Doppelfolge. Und
1: bitte tun Sie mir einen Gefallen, schicken Sie auch mal das Stichwort FKK-Labyrinth, vielleicht verrät es Ihnen, was sich dahinter

0: für Jordanien auch 1 und ich spiele noch eine Viertelstunde.
1: Ja, und damit guten Morgen hier bei Hitradio RTL. Und weißt du, was ich gerade gelesen habe? Adidas geht bei den Fußballtrikots der Buchstabe V aus.
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1: Ja, warum denn so viel V? Ich habe die Meldung noch nicht gecheckt. Aber dafür haben wir ja Experten am Start, die auf jede Meldung, auf jedes Spiel gucken, wie unser Fußball-Nerd Jens Umbreit. Denn nun sind auch Weltmeister und Vize-Weltmeister ins WM-Turnier gestartet. Argentinien spielte in der Nacht gegen Algerien, gewann mit 3:0, dank eines überragenden Lionel Messi. Und auch Frankreich war zuvor gegen eine afrikanische Top-Nation gefordert.
3: Ja, und die Franzosen hatten mit Senegal aber mal eine Halbzeit lang richtig große Probleme. Die Afrikaner ließen die Stars wie Mbappé, Dembélé, Olise und Doué über weite Strecken gar nicht zur Entfaltung kommen und hatten selbst die besseren Chancen. Nicolas Jackson traf sogar nur den Pfosten. Glück für Frankreich, torlos ging's in die Kabine, schmeichelhaft für Le Bleu. Dann die zweite Halbzeit und Frankreich drehte auf. Vor allem Kylian Mbappé. Der brachte in der 66. Minute sein Land in Führung und sorgte für den Flötenjubel. Dazu hatte ihn der Comedian James Corden in dessen Show überredet. Bradley Barcola erhöhte dann auf 2:0 und kurz vor Schluss wurde es dann nochmal turbulent. Senegal kam zum Anschlusstreffer, aber im Gegenzug nochmals Mbappé per Traumtor aus der Distanz zum 3:1 Endstand. Frankreich gewinnt also zum Auftakt und könnte im Achtelfinale Gegner der deutschen Mannschaft sein, wenn beide Teams ihre Gruppe gewinnen. Wenn Frankreich und Deutschland Gruppenzweiter werden, treffen sie sogar schon im 16. Finale aufeinander.
1: Ja, so weit denken wir jetzt aber noch nicht. Wir gucken erstmal auf heute Abend. Da gibt es noch 2 Topspiele. Um 19 Uhr startet Portugal mit Ronaldo in die WM und um 22 Uhr kommt es dann zum Kracher von England gegen Kroatien. Dankeschön, Jens.
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0: Und kaum spricht man von der Wüste, kommt's Kamel. Die Österreicher gehen gegen Jordanien mit 2:1 in Führung. Eigentor nach Eckball war das.

0: Fußball Shakira auf Hitradio RTL. So, Österreich gegen Jordanien, 90 Minuten sind rum, 2-1 für Österreich, aber Nachspielzeit 10 Minuten offiziell. Also wir können ganz in Ruhe erstmal Hitradio RTL aktuell abwarten, nach der Werbung mit den Themen des Morgens für 7:08.
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10: Mit Jannis Müller. Guten Morgen. Sachsens Gesundheitsministerin Petra Köpping hat eine positive Bilanz zur Landarztquote gezogen. Derzeit studieren 575 junge Leute im Rahmen der medizinischen Nachwuchsprogramme des Landes. Für die 40 jährlichen Studienplätze der Landarztquote gab es auch in diesem Jahr wieder rund 100 Bewerbungen. Köpping sieht bereits einen Effekt der Strategie. So habe sich die hausärztliche Versorgung im Vergleich zum Vorjahr leicht verbessert. Sie sollen über 40 Millionen Euro erbeutet haben. Mehreren mutmaßlichen Mitgliedern einer riesigen albanischen Betrügerbande wird nun in Leipzig der Prozess gemacht. Frank Selig.
11: Über Jahre hinweg soll die Bande Anleger im Internet geprellt haben. Sie täuschten Gewinne vor, teilten das Geld aber dann einfach untereinander auf. Laut Generalstaatsanwaltschaft bestand die Bande im Kern aus 15 Mitgliedern sowie mehr als 100 weiteren Beteiligten. Vor 2 Wochen wurde ein Mitglied bereits verurteilt. Heute ist eine 30-jährige Albanerin dran, die für die technische Abwicklung zuständig ist.

0: gewesen sein soll. Dafür habe sie knapp 370.000 Euro kassiert, heißt es. Gegen drei weitere Albaner sei ebenfalls bereits Anklage erhoben worden.
1: Im Bemühen um ein Ende des Ukraine-Krieges wollen die G7-Staaten den Druck auf Russland erhöhen. In einer Erklärung vor dem heutigen Abschluss des Gipfeltreffens im französischen Evian heißt es, man werde die Sanktionen weiter verschärfen, auch im Öl- und Gassektor. Außerdem wollen die G7-Staaten mehr weitreichende Waffen- und Luftverteidigungskapazitäten liefern. Südwestsachsen rückt beim Strukturwandel enger zusammen. Nach einer Kabinettssitzung in Rochlitz und einem Treffen des Regionalkonvents in Treuen berichten Politik und Wirtschaft, dass die Erarbeitung eines Masterplans Fortschritte macht. Der Plan soll Ende des Jahres fertig sein und vorgeben, wie die industrielle Transformation gestaltet und neue Wachstumsperspektiven geschaffen werden. Bei der Fußball-WM hat Lionel Messi den WM-Rekord von Miroslav Klose eingestellt. Beim 3:0-Erfolg von Weltmeister Argentinien gegen Algerien erzielte Messi alle drei Treffer und hat damit insgesamt 16 Tore bei Weltmeisterschaften gemacht, genau wie Klose. Zuvor hatte Norwegen gegen den Irak 4:1 gewonnen und Frankreich besiegte den Senegal mit 3:1.
2: Und unsere Katja, wenn wir unsere Katja nicht hätten.
3: Ja, mit dem Wetter, das easy losgeht. Aktuell haben wir viel Sonne am Start, wenig Wolken und 17 Grad zwischen Glauchau und Freital. 18 sind es aktuell rund um Wurzen. Es gibt ein kleines Schauerrisiko heute, also im Laufe des Tages, wird aber wirklich nicht allzu doll. Dafür die Temperaturen immer wärmer, heute bis 25 Grad. Und ab morgen startet dann die erste offizielle Hitzewelle des Jahres mit bis zu 35 Grad und vielleicht ein bisschen mehr am Wochenende.
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2: Und es ist Stau auf der A14 Richtung Dresden zwischen Leipzig-Ost und Kleinpösner, 2 Kilometer. Auch auf der A38 Richtung Leipzig, 2 Kilometer Stau zwischen Rippachtal und Lützen. Und in Pirna, Achtung, auf der Sachsenbrücke liegt viel Glas, da ist irgendwas kaputt gegangen. Große Scherben, vorsichtig machen. In Oppelhain ist die Hauptstraße ganz gesperrt wegen eines Unfalls zwischen dem Siedlungsweg und dem Ortsausgang. Und es wird geblitzt in Großdeuben, in Leipzig auf der Grundstraße und zwischen Reibitz und Lößnitz am Düngerplatz.
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2: 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Und jetzt ist Musikbefehl und der geht raus an Eros Ramazzotti und Rick Astley.

0: kommst du mit Eros Ramazzotti, kommst du gut in den Mittelwoch auf Hitradio RTL mit Katja Möckel und Uwe Fischer.
1: Guten Morgen.
0: Österreich gewinnt 3-1 am Ende, die haben noch ein Tor geschossen in der Nachspielzeit, 11 Meter. Und damit sind wir bei dem Willen der Mehrheit. Die Mehrheit der Deutschen ist für strengere Promillegrenzen im Straßenverkehr.
1: Mehr als die Mehrheit, 68% aller unser, ja.
0: So, derzeit liegt die Grenze bei 0,5, das war aber nicht immer so.
2: In der DDR war die Promillegrenze strikt bei 0,0.
0: Ja, hat man auch vergessen. Im Westen lag die Grenze bis in die 70er Jahre bei 1,5, dann auf 1,3 abgesenkt. Und jetzt gibt es was zu lachen. Hören Sie mal eine Originalstraßenumfrage von damals. Das ist keine Kombi, das ist wirklich echt. Das sind die Originalantworten aus den 70er Jahren. Was halten Sie davon, wenn wir die Promillegrenze auf 0,8 senken?
3: Ich finde es nicht richtig, wenn man sagt, 0,8 wäre die Promillegrenze.
4: Ich bin daher der Meinung, dass man es äußerstens auf 1,2 heruntersetzen sollte, damit niemand Gefahr läuft, verurteilt zu werden.
5: Ich betrachte das als einen langen Eingriff in die persönliche Freiheit.
6: Meines Erachtens sollte man das jedem Einzelnen überlassen. Ich bin der Ansicht, dass derjenige, der einen Führerschein erworben hat, so viel Verantwortung in sich tragen müsste, dass er auch weiß, was er zu tun und zu lassen hat.
0: Ist das verrückt?
1: Ja, das stimmt. Also das sehe ich auch so. Ne? Es ist viel Eigenverantwortung mit dabei.
0: Die Antworten von damals, wie aus der Zeit gefallen. Und ist sich noch was aufgefallen?
1: Nee, was denn?
0: Nur Männer. Nicht eine Frau dabei.
1: Ja, hatten sie vielleicht Pech. Frauen wollten nicht antworten.
0: Ach Mann, so, was machen wir denn nun? Haben Sie eine Meinung zur Grenze 0,0? Sollen wir einführen oder nicht? Was sagen Sie?
7: Guten Morgen, hier ist der Lutz aus Olbersdorf. Zu eurer Promillegrenze. Bis zur Wende war es 0,0 Promille.
0: Ja.
7: Und meine Meinung ist, 0,0 ganz okay, sollen wir entscheiden, entweder trinken oder fahren.
1: Ne? Ja, trinken oder fahren, genau.

0: Anastasia macht den Mittwoch auf Hitradio RTL und hier läuft großer Geheimnisverrat gerade seit einer Dreiviertelstunde. Wie viele Leute hast du denn schon hinter den Kulissen verraten, wer der Mörder ist?
1: Der Mörder von Zoe und Carlos Lopez bei GZSZ, das ist ja schon seit Wochen so spannend, ja. Also wer das wissen will, ich weiß es und ich verrate es aber nur per WhatsApp mit dem Stichwort GZSZ. So, wie andere nicht, weißt du, manche finden das ja so spannend.

0: genau und wollen das nicht gespoilert haben.
1: Es gibt ein anderes Geheimnis, das können wir jetzt ganz offiziell für alle verraten, die es noch nicht kennen und wissen. Nämlich die Frage, woher kommt der Ausdruck schräger Vogel? Jeder, sagen wir mal, das ist ja ganz schön schräger Vogel, aber wo kommt das eigentlich her?
0: Ja, fragen wir unser helles Köpfchen Matthias Draheim.
2: Aha, in 30 Sekunden. Seit vielen hundert Jahren werden Menschen mit Vögeln verglichen. Es gibt die seltenen Vögel, die Paradiesvögel oder den Galgenvogel. In der Antike glaubte man, dass die Seele eine Art kleiner Vogel sei. Und wenn etwas nicht gerade ist, also vom üblichen abweicht, dann ist es schräg. Und so kam es zur Kombination vom flatterhaften und gleichzeitig kuriosen Piepmatz. Viel später, in den 1950er Jahren, kamen zu den schrägen Vögeln auch noch die schrägen Tüten dazu und einen großen Anteil daran dürfte ein damals bekannter Künstler gehabt haben, der schräge Otto. Ich hab doch noch was gefunden.
3: Schräger Otto, komm und mach ein bisschen Tanzmusik.
4: Schräger Otto, komm und spiel ein allerschönstes Stück.
2: Fritz Schulz Reichel, so der richtige Name vom schrägen Otto. Er war ein Klavierspieler und Komponist. Sein Markenzeichen, das war das verstimmte, schräg klingende Klavier. Ein ganz schön schräger Vogel auch.
1: Und ich weiß, Sie verzehren sich danach, dass wir den schrägen Otto noch weiter spielen. Sie können gar nicht genug davon hören, aber leider muss ich Sie enttäuschen. Wir müssen uns begnügen mit Bill Medley und Jennifer Warnes.

0: Of My Life, die Hymne aller Hymnen bei Hitradio RTL. Und was hat damit die Kanada-Schnepfe zu tun mit Dirty Dancing? Wer weiß es? Also der Vogel, die Kanada-Schnepfe, tanzt so wunderbar, elegant und einzigartig, dass die Fachleute wirklich sagen, der würde das Dirty Dancing der Vogelwelt machen, die Kanada-Schnepfe. Was es so alles gibt. Mhm. Themen des Morgens, was wir wissen müssen, gleich 9:30, Hitradio RTL aktuell.
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5: Mit Janis Müller. Guten Morgen. Bei Hommersdorf im Erzgebirge sind gestern ein Auto und ein Traktor zusammengekracht. In einer Rechtskurve kollidierte der Traktor beim Abbiegen mit einem überholenden Hyundai. Der Pkw-Fahrer wurde mit dem Rettungsdienst in ein Krankenhaus gebracht. Im Dresdner Stadtforum dreht sich am Abend alles um den Ersatzneubau der Carola-Brücke. Die Planer der 4 Modelle sind vor Ort und wollen mit den Dresdnern ins Gespräch kommen. Los geht's 17.30 Uhr. Leipzig schnürt heute die Laufschuhe. Beim Firmenlauf gehen so viele Menschen an den Start wie noch nie. Rund 22.000 Teilnehmer aus gut 1.000 Unternehmen werden auf der Festwiese erwartet. Social Media mit mehr Datenschutz, das ist das Ziel einer Plattform, die heute für alle zum Testen freigegeben werden soll. WSocial heißt die. Die Plattform soll auf europäischen Servern gehostet und Bots vermieden werden. Und Österreich ist erfolgreich in die Fußball-WM gestartet. Die Partie gegen Jordanien konnte unser Nachbarland mit 3:1 für sich entscheiden. Für Österreich ist es die erste WM-Teilnahme seit 28 Jahren.
6: Und der erste WM-Sieg seit 36 Jahren, um mal klug zu scheißen. Das Katja Möckel-Wetter.
7: Ja, mit phänomenalen Aussichten. Und der Erste, der über die Hitze meckert, geht mit Uwe Nackisch durch Labyrinth.
8: Ja.
7: Ich muss noch ganz kurz auflösen, es gibt's

0: Wirklich internationaler FKK-Tag im Labyrinth in Korensales. Das ist aber erst nächstes Wochenende, 28. nächste Woche Sonntag. Genau. Aber bis dahin bleibt es bestimmt auch warm, wie jetzt erstmal von Tag zu Tag heißer. Aktuell haben wir knapp 20 Grad, bis 25 sind da heute möglich. Ein kleines Schauerrisiko besteht dann noch im Laufe des Tages, aber es wird auch zunehmend schwüler. So die nächsten Tage, auch nachts stehen an, die ersten tropischen Nächte. Und morgen kriegen wir doch schon mal bis 30. Am Wochenende tagsüber bis 35 Grad.
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2: Auf der A14, Stau Richtung Dresden zwischen Leipzig-Ost und Kleinpösener 1 Kilometer. Auf der A72, Zwickau Richtung Chemnitz zwischen Hartenstein und Stolberg-West 2 Kilometer Stau. In Leipzig hat es einen Unfall auf der Wundstraße stadteinwärts gegeben. Und in Oppelheim bleibt wegen des Unfalls die Hauptstraße voll gesperrt. Blitzer auf der A14 Richtung Dresden zwischen Schkeuditz und Leipzig-Nord. In Chemnitz auf der Eubacher Straße, in Meißen auf der Dresdner Straße und in Chemnitz nochmal Stelzendorfer Straße und auf dem Südring.
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2: So eine informative Show heute wieder. Wir haben erfahren, wer der Lopez-Mörder ist. Wir haben erfahren, wo das FKK-Labyrinth ist in Korensales. Bin schon tausendmal lang gefahren. Was macht man denn
0: im Labyrinth? Ihr unterschätzt meine Fähigkeiten.
2: Was macht man nackig im Labyrinth? Gibt es da Spielregeln? Also richtig erschließt sich mir der Sinn noch nicht so ganz.
0: Nackig im Labyrinth? Na? Kennst du das Spiel nicht?
2: Nein.
0: Hasch mich, fang mich. Ich bin nackig.
2: Gibt es da wirklich Regeln? Na gut, ich muss mich da mal reinlesen.
0: Das bist du ein bisschen brüde, oder?
2: Das kann das sein? In der Theorie, ich taste mich langsam ran wie bei der ersten Liebe hier. First Love mit Robin Beck.

0: Es ist 8.39 Uhr, 9 nach 9 und guten Morgen sagen Katja Möckel und Uwe Fischer.
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0: Also wir haben ja jeden Morgen immer eine Melodie in zwei Varianten, mindestens zwei, und Sie entscheiden, was Sie gern hören wollen. Und so wie heute war es noch nie. Es geht um den klassischsten Klassiker von Herbert Grönemeyer, Flugzeuge im Bauch.
2: Gib mir mein Herz zurück, du brauchst meine Liebe nicht, gib mir mein Herz.
3: Und den hat wohl auch jemand auf Englisch gesungen, oder was?
0: Nee, den kennen wir von einem jungen Mann in der 90er-Jahre-Fassung. Rappt die Strophen, ja.
3: Und irgendwann singt er auch selbst.
0: Ja. So, und haushoch, seit um 5 Uhr haushoch vorne lag Herbert Grönemeyer mit der Originalfassung. Und dann hast du angefangen von Lopez zu erzählen, vom Mörder, von GZSZ. Und dann hat sich's gedreht, ohne Scheiß, das gibt's gar nicht. Wie verhext.
3: Weil der Olli Peter mal mitgespielt hat, oder was?
0: Scheinbar.
3: Ach so.
0: So, also Sie können noch Einfluss nehmen, gerne. Ich mache ja weiter Strichliste, aber das ist wohl noch nicht gegeben. 9:30 in einer guten Stunde, wenn wir dann mal gucken, oder knappen Stunde, was dann wirklich am Ende vorne liegt, der Olli P. oder der Gröni hier auf Hitradio RTL.

5:50 ist es gleich. Guten Morgen bei Radio RTL. Und es ist wieder Stau. Wie jeden Morgen auf der A72 wird gemeldet, Hof Richtung Chemnitz, ab Rotluff stets. Und die neuesten Blitzer auf der A13 Richtung Berlin, kurz vor der Abfahrt Ortrand und auf der Hauptstraße in Großdeuben.

0: Ja. Und das war vorhin kein Scherz von dir, ne? Dass der DFB keine Trikots mehr hat. Mit V. Das ist der Buchstabe.
1: Der Buchstabe.
0: Das Vogel V ist weg.
1: Ja, Trikots gibt's noch, aber die Aufschrift, das V ist nicht mehr da.
0: So, die Beflockung, wie Mustafa man nennt, kann nicht mehr stattfinden. Wer ist schuld? Nicht Adidas, sondern Kai Havertz, Alexander Pavlovic und Dennis Undav, weil
1: zu viele... Wieso viel V? Ja. Jetzt habe ich es auch geschnackelt, ja.
0: So, weil die wahrscheinlich so bestellt haben, wie es in der Regel ist. Welche Buchstaben? Das E benutzen wir am häufigsten, also ganz viele E's und es gibt Buchstaben, die benutzen wir am seltensten. Was ist der seltenst benutzte Buchstabe im deutschen Alphabet? Y.
1: Oder Ü oder sowas.
0: Das kriegen wir auch noch raus. Ich tippe aufs Q und verweise auf die Nachrichten. Um 9, Hitradio RTL aktuell.
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17: Mit Janis Müller. Guten Morgen. In der Görlitzer Krankenhauslandschaft steht ein drastischer Wandel bevor. Das St. Carolus schließt zum 1. Oktober seine Notaufnahme und bis Jahresende auch die Intensivstation. Durch eine enge Kooperation wird die gesamte Notfall- und Intensivversorgung künftig zentral am städtischen Klinikum gebündelt. Für die rund 120 betroffenen Beschäftigten stellt das städtische Klinikum Jobperspektiven im eigenen Haus in Aussicht. Vielerorts wird in Sachsen heute an den Volksaufstand in der DDR vom 17. Juni 1953 erinnert, unter anderem auch in Chemnitz. An der Gedenkstätte im ehemaligen Kassberg-Gefängnis beginnt um 11 Uhr eine Gedenkveranstaltung. Grußworte halten unter anderem Oberbürgermeister Sven Schulze und Ehrenbürger Christoph Magirius, der langjährige Superintendent der Stadt und Mitorganisator des Runden Tisches von 1989. Seit gut zwei Jahren ist Kiffen in Deutschland unter bestimmten Voraussetzungen erlaubt. Die Teillegalisierung von Cannabis ist den Innenministern der Länder aber ein Dorn im Auge. Sie wollen bei ihrer Konferenz in Hamburg auf eine Kurskorrektur drängen. In einer Beschlussvorlage, die der Rheinischen Post vorliegt, sprechen sich die Innenminister dafür aus, das öffentliche Kiffen wieder zu verbieten. In Annaberg wird Altbergbau erneut zu einer monatelangen Straßensperrung führen. Betroffen ist diesmal die Bärensteiner Straße, Cindy Einhorn.
9: Erst im letzten Jahr war die Willisstraße wegen der Verwahrung eines alten Schachtes gesperrt. Seit gestern ist nun die Bärensteiner Straße dicht. Zwischen der Berufsschule und der Reifra klafft ein Loch im Asphalt. Darunter befindet sich ein

0: Hohlraum von beträchtlicher Größe, hieß es von der Stadt. Das Oberbergamt, Fachfirmen und die Stadtwerke sichern den Bereich und betroffene Versorgungsleitungen werden vorsorglich getrennt. Heute wird die Stadt mit der RVE über eine Umleitung beraten. Da die Behrensteiner Straße bereits als Umleitung für den Innenstadtring gedient hat, gibt es kaum Alternativen.
1: Österreich ist erfolgreich in die Fußball-WM gestartet. Die Partie gegen Jordanien konnte unser Nachbarland mit 3:1 für sich entscheiden. Für Österreich ist es die erste WM-Teilnahme seit 28 Jahren. Zuvor war auch Titelverteidiger Argentinien mit einem fulminanten Sieg in die WM gestartet. Der Weltmeister besiegte Algerien mit 3:0.
2: Und was macht denn der Hochsommer?
3: Tja, schlitz jetzt schon. Sommer, wie er früher einmal war, so richtig schön zum Schwitzen und rumlungern, gerade am Wochenende. Mir tun dann halt nur die Leute leid, die dann arbeiten sollen. Ne? Aber ja. Ich denke mal, da wird es auch Lösungen und Alternativen geben. Aktuell haben wir knapp 20 Grad von Frohburg über Frankenberg bis hin nach Lausnitz. Ja, und heute ist Startschuss für das richtig schöne Wetter, bis zu 25 Grad. Es gibt noch ein klitzekleines Schauerrisiko, aber das pusten wir schnell weg im Laufe des Tages. Morgen dann bis zu 30 und Freitag schon 35 Grad und Sonne satt.
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2: Auf der A13 Richtung Dresden Unverbindung zwischen Kittlitz und Karlau, aber sie kommen vorbei. Kleiner Stau auf der A14 Richtung Dresden zwischen Leipzig-Ost und Kleinpösener und die A72 Zwickau Richtung Chemnitz zwischen Hartenstein und Stolberg-West auch 1 Kilometer Stau. Blitzer in Leipzig auf der Grundstraße, Chemnitz-Eubacher Straße, in Meißen auf der Dresdner Straße und in Glauchau-Lungwitzer Straße.
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2: Und Sie kennen diesen Werbespruch, irgendwann kriegen wir euch alle. Heute zum Beispiel Basti Rebensdorf aus Meißen hat auf Sieg Frankreich gesetzt und gegen Senegal gestern und 200 Euro von uns bekommen und das Spiel des Tages. Heute tippen Sie bitte gleich, nachdem wir Musik gemacht haben, für einen Sommer, wie er früher einmal war.
3: Mhm.
2: Das sind die Lapper.

0: So, 9:12 Uhr ist es, gleich 9:45 Uhr. Jetzt nochmal kurz sammeln, denn wir brauchen jetzt ein gutes Bauchgefühl.
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0: Na, da wollen wir mal loslegen. Spiel des Tages ist heute England gegen Kroatien. Wirklich spannend. Die Quoten derzeit bei Betano Sportwetten für Sieg England bei 1,80, für Sieg Kroatien bei 4,90 und für ein Unentschieden bei 3,80. Jetzt sagen wir guten Morgen nach Kamenz.
3: Wunderschönen guten Morgen.
0: Zur Mami Jennifer Hartmann. Wer gewinnt oder gibt es ein Unentschieden? Was sagst du?
3: Ich sage England.
0: Sieg für England, Sieg für den Favoriten in dem Fall, wobei das nicht leicht werden wird. Wir werden sehen morgen früh. Drücken wir dir die Daumen?
3: Ja, danke schön.
4: Wirst du es gucken?
3: Definitiv.
4: Okay, na dann, Daumen sind gedrückt.
3: Danke, danke.
4: Bis mal dahin, gucken. Einen schönen Tag.
3: Ja, das wünsche ich euch auch. Heute fängt der Sommer an. Ja,
4: endlich.
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0: Der Sommer zeigt sich von seiner aller schönsten Seite und unsere Musik macht da mit.
1: Ja, es wird doch besser.
0: Willkommen bei
1: Radio RTL. Das ist der Anfang.
0: Ja. Ich soll in diesem Zusammenhang dich fragen, ob in deinem FKK-Labyrinth in Korinthsalis auch Musik eingespielt wird.
1: Das klingt ja, als und hätte ich das erfunden.
0: Ja, wer hat es denn rausbesammelt?
1: Ich habe nur die Veranstaltungstipps vorgelesen.
0: Und man würde gern mit dir Lambada tanzen.
1: Nee, mit dir. Du hast das jetzt verwechselt.
0: Ganz genau.
1: Bei Männern geht das besser.
0: Ja. Oder
1: mit Männern.
0: Na da, neue Bilder. Bitte kleine süße Katzenbabys als Bild.
1: Warum denn? Seid doch, also das ist doch das Normalste von der... Das haben wir doch früher auch gemacht.
0: Natürlich, ich verstehe...
1: FKK oder schämst du dich für deinen Körper?
0: Na gut, ich will andere nicht... wirklich, das ist das eine. Auf der anderen Seite, ich verstehe aber die Regeln im Labyrinth nicht. Also bei Baden sehe ich es ja noch ein, da macht jeder seins. Aber im Labyrinth begegnet man sich ja, also unweigerlich... Ob man

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1: Und wieder die Stunde der Wahrheit heute. Eine Melodie, zwei Varianten. Wie hat Hitradio RTL Hörerfamilie entschieden? Vielleicht so?
2: Gib mir mein Herz zurück. Du brauchst meine Liebe nicht.
1: Grönemeyer im Original oder eher der Oli P?
3: Gib mir mein
1: Den hören wir nur, wenn er auch gewonnen hat. Sonst müssen wir uns mit seinen Sängerinnen begnügen im Vorgucker. Spannende Geschichte, gleich nach der Werbung. Die Auflösung dauert nur eine Minute hier bei Hitradio RTL.
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1: Jetzt wollen wir doch mal eine Gucke machen, wie das heute wird.
14: Ja, richtig gemütlich, also schaut nochmal gemütlich aus und das wird auch tagsüber richtig schön sommerlich, leicht sommerlich entspannt mit Sonne und ein paar Wolken. Das Schauerrisiko sinkt bei bis zu 25 Grad heute. Die nächsten Tage wird es dann richtig schön, morgen bis 30 und Freitag und Samstag bis 35 Grad.
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1: Und es gibt einen neuen Blitzer in Leipzig auf der Dieskaustraße. Außerdem stehen sie auf der A13 Richtung Berlin, Höhe Schipkau. Und in Schulwitz wird Richtung Eschdorf geblitzt.
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1: Haben Sie denn schon was im Bauch um diese Tageszeit? Sonst sorgen wir dafür, dass Sie gleich Flugzeuge im Bauch haben.
14: Ach so, ich dachte ein Gefühl.
1: Die Frage ist nur, von wem? Sie haben entschieden, es ist wirklich, ich fresse einen Besen. Da lag der Grönemeyer lange vorne und dann fängt die Katja Möckel an, von GZS zu erzählen und zu spoilern, wer da von wem ermordet wird heute oder wann kommt das?
14: Nee, die Doppelfolge ist dann am Montag. So. Aber ich weiß schon, wer der Mörder von Zoe und Carlos Lopez ist.
1: Ja, wer das wirklich heute noch wissen will,
14: Stichwort GZS.
1: Eine WhatsApp.
14: Alle anderen will ich nicht jetzt spoilern.
1: Und deswegen setzt sich jetzt ein gewisser Ricky Marquardt durch gegen Herbert Grönemeyer. Ja. So hieß nämlich Oli P. in den Jahren 1998, als er ja bei GZSZ seine große Karriere gestartet hatte. Flugzeuge im Bauch auf Hitradio RTL.

0: Es ist 9.39 Uhr.
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0: Guten Morgen dem Stefan Endler in Eppendorf.
2: Guten Morgen euch.
3: Guten Morgen. Passt auf, ich habe gelesen und steht ein super Mückensommer bevor. Der milde Winter, Regen in den letzten Tagen und die angekündigte Hitze. Da juckt's und sticht's ordentlich demnächst. Und jetzt schätzt doch mal bitte, wie viele Mücken muss man zusammensperren, damit sie das Gewicht einer einzelnen durchschnittlichen Tafel Schokolade, also so 100 Gramm, auf die Waage bringen?
0: Das ist die beste Frage, die du je gestellt hast.
3: Das glaube ich nicht, aber
0: doch.
3: Kommt dran.
0: So.
3: Aber ihr habt die Frage verstanden?
2: Aber es ist eine schwierige Frage. Ich sag mal, 3.500 Mücken.
3: 3.500 Mücken, okay.
0: 100 Gramm. Eine Mücke wiegt 1 Gramm? Nein, 0,25. Also brauche ich für 1 Gramm 4 Mücken.
3: Jetzt
0: für 100 Gramm
3: anzurechnen.
0: 400 Mücken. Ich sag's in 400.
3: Das ist eine Schätzfrage.
0: Mücken. Wir müssen hier schon korrekt sein.
3: Pass auf, eine einzelne Hausmücke wiegt im Schnitt gerade mal 2 Milligramm.
0: Ach je.
3: Und wenn sie Blut zapft, hat sie logischerweise ein bisschen mehr, also ein bisschen schwerer. Aber um auf das Gewicht einer 100 Gramm Tafel Schokolade zu kommen, braucht es im Schnitt, sage und schreibe, rund 50.000 Mücken.
2: Boah.
3: Und, seid ihr jetzt erstaunt?
0: Mich juckt's gleich, ich kratze mich gleich überall. Also möge uns dieser Mückensommer erspart bleiben.
3: Stefan,
0: du warst näher dran.
3: Du kriegst den Punkt und damit 50 Euro Mückenprämie. Kannst du jetzt in Spray, investieren oder in eine Tafel Schokolade, wie du magst.
2: Ich denke auf Schokolade, weil wir haben einen Fliegengitter am Fenster.
3: Herrlich.
0: Dann hab einen süßen Mittwoch.
3: Grüße nach Eppendorf, ciao, ciao.
2: Alles klar, tschüss.
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Lady Gaga für Sie auf Hitradio RTL am hoffentlich für Sie wunderbaren Mittwochmorgen. Es ist 9:40 Uhr und wir haben drei wichtige Verkehrsmeldungen. Die A9 Richtung Leipzig zwischen Bad Dürrenberg und dem Rastplatz Bachfurt liegt ein großes gefährliches Plastikteil auf der Fahrbahn. Polizei ist dabei, das wegzuräumen. Dann die A4 Richtung Erfurt zwischen dem Hermsdorfer Kreuz und Jena Zentrum. 5 Kilometer Stau, dauert ungefähr so 20 Minuten. Und auf der A38 Richtung Leipzig zwischen Bad Lauchstädt und Merseburg Süd auch 2 Kilometer Stau.

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0: diese Sendung vergesse ich auch nicht. Drei Kreuze, dass es heute vorbei ist, ist elend.
1: So schon war es doch gar nicht.
0: Doch, das war eine FKK-Labyrinth-Sondersendung. Sie wollen nicht wissen, was heute hier los war. Hoffentlich haben Sie es nicht alles gehört.
1: Uwe traut sich nicht. Nackt durchs Labyrinth.
0: Das ist nicht das Thema. Ariane Fiedler bleibt auf dem Pfad der Tugend und hat was ganz anderes.
1: Ich sag mal so, bei der nächsten Nummer wärst du auch raus, Uwe, denn heute sind die Mädels eingeladen. Mädels-Trip. Ich sag nur Girls on Board. Und zwar am Samstag. Schönes Sommerwetter. Und dann geht's mit dem Partydampfer über die Elbe.
0: Das ist stark.
2: Schenke ich. Das wäre doch was für uns,
1: na,
2: oder?
1: Ich denke auch.
2: Das müssen wir Uwe zu Hause lassen.
0: Für Sie reserviert.

0: Jetzt bitte dranbleiben nach den 10 Uhr Nachrichten. Ari für Sie auf Hitradio RTL.
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11: Mit Janis Müller. Guten Tag. Nach 2,5 Jahren Bauzeit ist Deutschlands größte Solarthermieanlage südwestlich von Leipzig fertig. Sie ist 6,5 Hektar groß und heute in Betrieb gegangen. Laut Stadtwerke-Sprecher Peter Krupsch soll es einen Teil des täglichen Fernwärmebedarfs der Messestadt decken.
12: Die startet jetzt und wird in wenigen Tagen dann auch in den Dauerbetrieb gehen. Und dann gibt es klimaneutrale Fernwärme für Leipzig in Lausen. Und wir sind sehr stolz darauf.
11: Solarthermiezellen wandeln Sonnenenergie übrigens nicht in Strom um, sondern erwärmen Wasser. Die Bärensteiner Straße in Annaberg wird monatelang gesperrt bleiben. Altbergbau hat zu einem großen Hohlraum im Bereich zwischen der Berufsschule und der Reifra geführt. Auf der Fahrbahn hatte sich gestern ein Loch aufgetan. Daraufhin wurde der Abschnitt gesperrt. Erste Untersuchungen des Oberbergamtes haben ergeben, dass es sich um einen Verbruch handelt, der gesichert werden muss. Über eine Umleitung wird heute beraten. Viele Kommunen können sich nicht mehr richtig um ihre Infrastruktur kümmern. Es fehlt das Geld. Nach einer aktuellen Umfrage der KfW-Bank beträgt der Investitionsrückstand geschätzt rund 231 Milliarden Euro. Ein neuer Negativrekord. Tanja Wagner.
13: Bei Schulen fehlt aktuell das meiste Geld und auch bei der Instandhaltung von Straßen sieht es schlecht aus. Helfen sollte eigentlich das verabschiedete Sondervermögen des Bundes. Aber die meisten Kommunen gehen nicht davon aus, dass das Geld daraus in diesem Jahr für zusätzliche Projekte bei ihnen ankommt. Um die Finanzen der Kommunen steht es schlecht, bilanziert so auch die KfW-Spitze. Sie schlägt vor, die Verteilung der Steuereinnahmen entsprechend anzupassen.
11: Mit vielen Veranstaltungen wird heute an den Volksaufstand in der DDR am 17. Juni 1953 erinnert. In Dresden beispielsweise sind Schüler zu einer Jugendfreiheitskonferenz in die Gedenkstätte Bautzener Straße eingeladen. Bei Führungen und in Gesprächen mit Zeitzeugen beschäftigen sich die Jugendlichen mit dem Jahrestag und seiner Geschichte. Der Volksaufstand am 17. Juni wurde von den sowjetischen Besatzern gewaltsam niedergeschlagen. Österreich ist mit einem 3:1-Sieg gegen Jordanien in seine lang ersehnte erste Weltmeisterschaft seit 28 Jahren gestartet. Argentinien hatte zuvor Algerien mit 3:0 besiegt. Außerdem spielten Irak, Norwegen 1:4 und Frankreich, Senegal 3:1.
14: Das Hitradio RTL Sachsenwetter. Und da haben wir die 20 schon geknackt in Zwickau. Knapp drunter liegen wir in Nossen mit 19 Grad und aktuell 21 Grad in Pirna. Bis zu 25 sind heute drin. Nichts mit Regen. Momentan ein freundlicher Mix aus Sonne und Wolken. Am Nachmittag werden die Wolken von Westen her noch mal ein bisschen dichter. Aber es wird meist trocken bleiben. Und so geht es dann auch die nächsten Tage weiter mit schön viel Sonnenschein. Und

0: Und es wird Sommer, stellenweise hochsommerlich, denn schon morgen und am Freitag gibt es Temperaturen um die 30 Grad und deutlich mehr noch am Wochenende.
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0: Auf der A4 Chemnitz Richtung Erfurt haben wir aktuell 5 Kilometer Stau, 20 Minuten Zeitverlust zwischen dem Hermsdorfer Kreuz und Jena Zentrum. Dann Vorsicht bitte A9 Richtung Halle-Leipzig zwischen der Auffahrt Bad Dürrenberg und dem Rastplatz Bachfurt-Ost. Hier liegt ein großes Plastikteil rum. Und auf der B175 in Zwickau zwischen Werdau und der Talstraße, da brauchen Sie heute mal 10 Minuten länger. Dann wird geblitzt auf der A4 Görlitz Richtung Dresden und zwar am Dreieck Dresden-Nord, kurz vor der Überfahrt auf die A13 Richtung Berlin. Dann auf der A13 Dresden Richtung Berlin in der Höhe Schipkau. Außerdem A13 Dresden Richtung Berlin kurz vor der Abfahrt Ortrand. Da sind 120 erlaubt. Es blitzt in Dresden, Karl-Marx-Straße 30er-Zone und Leipzig Dieskau-Straße stadtauswärts.
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0: So dann bereiten wir uns mal langsam auf das Sommer-Comeback die nächsten Tage vor und starten in diesen Mittwochvormittag mit der Extraladung an Musik. Es gibt extra viel 80er, 90er, 100% Sachsen-Sound. Zum Start jetzt Ultrabox.
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3: Eine schöne Wochenmitte, das ist Radio RTL Sachsenwetter dreht auf schön. Wir haben es mit viel Sonne zu tun, es ist aufgelockert und überall trocken aktuell. Am Nachmittag, da werden die Wolken ein bisschen mehr, da zieht es sich von Westen her zu. Es könnte dann vereinzelt noch mal ein paar Schauer geben, aber es wird schon mal sommerlich mit bis zu 25 Grad heute. Und dann ab morgen auch ordentlich heiß, hochsommerlich mit um die 30 Grad und mehr. Viel Sonnenschein gibt es dazu, gebietsweise wird es ein bisschen wolkiger sein, es bleibt aber trocken. Und Wochenende dann spülheiß mit Höchstwerten um die 35 Grad.
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3: Eine Meldung von der A4, Chemnitz Richtung Erfurt. 7 Kilometer Stau zwischen dem Hermsdorfer Kreuz und Jena Zentrum sorgen für 33 Minuten Zeitverlust. Und es wird geblitzt. A4, Görlitz Richtung Dresden, am Dreieck Dresden-Nord, kurz vor der Überfahrt auf die A13. Dann auf der A13 Dresden Richtung Berlin in Höhe Klettwitz. Danke, Erik. B96 in Friedersdorf an der Bushaltestelle, Höhe Baubedarf Richter Richtung Ebersbach. Dankeschön an Steffen fürs Melden. Auf der B169 stehen sie in Chemnitz, und zwar am Ortsausgang, kurz vor der Startankstelle. Dann Leipzig, Sommerfelder Straße Richtung Taucher, auch auf der Dieskaustraße stadtauswärts. Und wir haben eine Abstandsmessung heute auf der A14, Halle Richtung Leipzig, kurz nach der Abfahrt Schkeuditz.
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0: Eddie Grant auf Hitradio RTL. I don't wanna dance. Ich will nicht tanzen, wie so ein bockiges Hotkind. Ich will aber nicht. 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Vielleicht ist da ja auch ein schräger Vogel mit dabei? War heute Thema bei Uwe und Katja, genauer gesagt eine Hörerfrage von Katrin Röhrborn aus Riesa. Die hätte nämlich gerne gewusst, wo der Ausdruck schräger Vogel eigentlich herkommt. Unser helles Köpfchen Matthias Traheim, jetzt mit der Auflösung.
1: Aha! In 30 Sekunden. Seit vielen hundert Jahren werden Menschen mit Vögeln verglichen. Es gibt die seltenen Vögel, die Paradiesvögel oder den Galgenvogel. In der Antike glaubte man, dass die Seele eine Art kleiner Vogel sei. Und wenn etwas nicht gerade ist, also vom üblichen abweicht, dann ist es schräg. Und so kam es zur Kombination vom flatterhaften und gleichzeitig kuriosen Piepmatz. Viel später, in den 1950er Jahren, kamen zu den schrägen Vögeln auch noch die schrägen Typen dazu und einen großen Anteil daran dürfte ein damals bekannter Künstler gehabt haben, der schräge Otto. Ich hab da noch was gefunden.
2: Schräger Otto, komm und mach ein bisschen Tanzmusik.
3: Schräger Otto, komm und spiel dein allerschönstes Stück.
1: Fritz Schulz Reichel, so der richtige Name vom schrägen Otto. Er war ein Klavierspieler und Komponist. Sein Markenzeichen, das war das verstimmte, schräg klingende Klavier. Ein ganz schön schräger Vogel auch.
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10: Mit Janis Müller. Guten Tag. Bei Hommersdorf im Erzgebirge sind gestern ein Auto und ein Traktor zusammengestoßen. In einer langgezogenen Rechtskurve kollidierte der Traktor beim Abbiegen mit einem überholenden Hyundai. Der PKW-Fahrer wurde mit dem Rettungsdienst in ein Krankenhaus gebracht. Der Traktorfahrer blieb unverletzt. Die Straße musste mehrere Stunden voll gesperrt werden. Die neue Carola-Brücke ist am Abend Thema bei einem Bürgerdialog im Stadtforum Dresden. Die 4 Planungsbüros stellen ihre Entwürfe vor. Die Dresdner können in diesem Rahmen gleich ihre Fragen direkt an die Planer stellen, ihre Ideen einbringen und auch mit Vertretern der Stadt sprechen. Der Bürgerdialog beginnt 17.30 Uhr. Bereits ab 16 Uhr können die Modelle in der ersten Etage im Stadtforum besichtigt werden. Leipzig lädt ab heute zum 3. deutsch-französischen Wirtschaftskongress. Gastgeber sind die Sächsische Staatskanzlei, die IHK Leipzig und der deutsch-französische Wirtschaftsclub Mitteldeutschland. Vertreter von Unternehmen, Politik und Forschung wollen über Herausforderungen und Chancen der europäischen Transformation diskutieren. Die Migrationspolitik ist ab heute Thema bei der Frühjahrskonferenz der Innenminister von Bund und Länder. Und der Konferenzvorsitzende Grote sagte dem Redaktionsnetzwerk Deutschland, straffällige Flüchtlinge müssten künftig leichter abgeschoben werden können. Katrin Müller.
11: Menschen, die aus ihrem Heimatland vor Verfolgung, Krieg oder schweren Menschenrechtsverletzungen geflohen sind, haben in Deutschland einen Schutzstatus. Auch bei straffällig gewordenen Flüchtlingen sind Abschiebungen in diesen Fällen mit hohen rechtlichen Hürden verbunden. Laut Hamburgs Innensenator Grote müssten für eine Ausweisung derzeit zwingende Gründe der nationalen Sicherheit vorliegen. Diese Schwelle müsse gesenkt werden.
10: Österreich hat in seinem ersten WM-Spiel seit 28 Jahren einen Sieg eingefahren. Das ÖFB-Team setzte sich gegen Jordanien mit 3:1 durch. Zuvor hatte Weltmeister Argentinien Algerien 3:0 besiegt. Lionel Messi gelang ein Dreierpack. Mit nunmehr insgesamt 16 WM-Toren stellte er den Rekord von Miroslav Klose ein.
12: Das Hitradio RTL Sachsenwetter sieht erstmal schick aus. Wir haben es überall trocken, vielerorts auch die Sonne schon am Start. Dazu 22 Grad in Meißen. Ein paar harmlose Wolken mischen mit. Auf dem Fichtelberg haben wir 14 Grad jetzt und in Sebnitz sind es 20. 25 Grad ist heute die Top-Temperatur. Im Laufe des Tages werden die Wolken erstmal mehr. Könnte sein, dass es da auch vereinzelt nochmal so ein paar Schauer gibt. Und dann sollte es das erstmal gewesen sein mit Regen. Ab morgen dann eine Mischung aus Sonne und Wolken, 26 bis 31 Grad schon und Wochenende wird ordentlich schwülheiß.
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12: So, dann schauen wir auf die Straßen A4 Dresden Richtung Chemnitz. Zwischen Dresden-Hellerau und Wildermann. Vorsicht bitte, eine ungesicherte Unfallstelle. Hier sind Personen an der Fahrbahn und eine Spur ist im Moment nur frei. Bitte unbedingt auch die Rettungsgasse bilden. Weiter auf der A4 Chemnitz Richtung

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0: Erfurt. Da haben wir 7 Kilometer Stau zwischen dem Hermsdorfer Kreuz und Jena Zentrum. Der Stau wird auch länger, leider im Moment 40 Minuten mehr einplanen. Und Blitzer stehen. B96 in Friedersdorf, an der Bushaltestelle Höhe Baubedarf Richter Richtung Ebersbach. Dann B169 am Ortsausgang Chemnitz, kurz vor der Startankstelle. S94 zwischen Rauschwitz und Gödlau Richtung Kamenz. Danke dir, Danny. In Riesa auf der Leutewitzer Straße wird in Höhe der Gartenanlage am Reiter geblitzt. Statt einwärts ist eine 30er-Zone. Dann Leipzig, Sommerfelder Straße Richtung Taucher. Außerdem Wurzner Straße in der 80er-Zone hat Ines gemeldet. Der Lutze noch was?
1: Moin, hier ist Lutze. Blitzer auf der Umgehungsstraße in Merseburg Richtung Traunspetra, kurz hinter dieser Lärmschutzwand. Die sind wieder mal schön versteckt, die Erdköpfe.
0: Jawohl, vielen Dank. Und es gibt eine Abstandsmessung auf der A14 Halle Richtung Leipzig, kurz nach der Abfahrt Schkeuditz. Außerdem noch eine weitere Meldung hier.
2: Ja, hallo, hier ist die Romy. Ich wollte bloß melden, dass von Richtung Kleinwaldersdorf kommt aus Freiberg ein Unfall ist. Mhm. Also hinter Kleinwaldersdorf oben in der Waldecke. Da staut sich schon langsam, aber ich denke mal, die werden dann auch zumachen. Tschüss, Romy.
0: Vielen Dank fürs Bescheid geben. Allen unterwegs gute und sichere Fahrt.
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0: Guten Tag zusammen und in dieser Stunde sind alle Ladies gefragt. Ich mache ein Partyboot für die Frauen klar und zwar für den Samstag, den 20. Juni. Es geht einmal über die Elbe. Bleiben Sie unbedingt dran. In dieser Stunde hauen wir Tickets dafür raus und jetzt starten wir rein mit 5 Hits am Stück. Geht los mit den Pet Shop Boys.
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0: Mit Remedy auf Hitradio RTL. Und wie versprochen geht's jetzt um einen Mädelstrip am Wochenende. Und zwar in Dresden legt das Partyboot ab. Girls Only am Samstag, am 20. Juni, heißt es Ladies on Board. Das exklusive Salonschiff Gräfin Kosel sticht in See. Und gemeinsam verwandeln sie die Elbe quasi in ihre persönliche Tanzfläche. Mehr Infos gleich noch. Bleiben Sie dran, dann rufen Sie an für Ihre Tickets hier bei Hitradio RTL und damit einen schönen Mittwoch gewünscht.
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2: Hitradio RTL mit dem Blick auf Sachsenwetter. Da gibt eine Mischung hier aus Sonne und Wolken. Wir haben Temperaturen zwischen 18 und 22 Grad im Moment schon und bis zu 25 sind auch noch drin. Es wird ab dem Nachmittag so ein bisschen wolkiger. Da ziehen aus Richtung Westen einige Wolken rein. Die haben stellenweise so ein bisschen Regen womöglich nochmal im Gepäck. Und dann regnet sich's aber aus und ab morgen geht's sonnig, trocken und hochsommerlich weiter. Bis zum Wochenende schon morgen knacken mal die 30. Wochenende selbst wird dann auch freundlich und sehr heiß bei maximal 35 Grad.
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2: A4 Chemnitz Richtung Erfurt. 5 Kilometer Stau zwischen dem Hermsdorfer Kreuz und Jena Zentrum. Das ist weniger geworden. Hier gut 20 Minuten noch Zeitverlust. Eine Vollsperrung auf der B95, Annaberg-Buchholz, die Robert-Blumen-Straße und zwar im Ortseingang hat es im Kreuzungsbereich einen Unfall gegeben. Also da bitte möglichst weit umfahren. Wegen eines Feuerwehreinsatzes vollgesperrt ist in Markleeberg die Eulenberg-Allee zwischen der Coburger Straße und Hemminger Bogen und B99 in Zittau. Görlitzer Straße zwischen Karl-Liebknecht-Ring und Leipziger Straße. Hier stockt's ordentlich, gut 10 Minuten mehr einplanen. Außerdem wird geblitzt B96 Friedersdorf an der Bushaltestelle in Höhe Baubedarf Richter Richtung Ebersbach. Dann B169 am Ortsausgang Chemnitz kurz vor der Startankstelle der Superblitzer. Auf der S94 stehen sie zwischen Rauschwitz und Gödlau Richtung Kamenz. Dann Riesa-Leutewitzer Straße an der Gartenanlage am Reiter statt einwärts in der 30er-Zone. Frisch auch in Markleeberg auf der Seenallee Richtung Kossi. Zwickau Bürgerschachtstraße Richtung Fuchsgraben statt auswärts am Lidl. Und Merseburg Umgehungsstraße Richtung Braunspetra kurz hinter der Lärmschutzwand.
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0: You're the Voice, Hit Radio RTL hier am Mittwoch. Ich bin Ari, wünsche einen schönen und das, was jetzt kommt, fetzt mal so richtig. Das wird eine verdammt coole, unvergessliche Sommernacht voller guter Beats, guter Laune und das Ganze vor atemberaubender Kulisse. Gute Drinks natürlich und ausgelassene Mädelsabendstimmung bei Ladies on Board dieses Wochenende in Dresden. Und auf was sie sich genau freuen können, Marco Benitz weiß es.
1: Hallo, hier ist Marco vom Team Ladies on Board. Am 20. Juni startet in Dresden mit Ladies on Board die erste Bootsparty exklusiv für Frauen. Los geht's 17 Uhr am Terrassenufer und passenderweise haben wir die Gräfin Kosel als unser Partyschiff. Es erwartet euch mehr als nur eine einfache Party. Es gibt für euch einen Sati-Spritz-Welcome-Drink zum Boarding und an Bord vom Schiff gibt's eine Beauty-Lounge der Parfümerie Thiemann und eine Styling-Lounge vom Friseurstudio Knievel. Und wenn das Boot 22 Uhr wieder Richtung Altstadt fährt, erwartet euch ein spektakulärer Sonnenuntergang über Dresden. Macht euch schick, holt eure Freundinnen ab und feiert euch selbst und genießt die besondere Stimmung auf dem Schiff. Wir sind ready und freuen uns auf euch.
0: Das wird großartig und von einem Saxophonisten bis hin zu verschiedenen DJs wird im Musik

Musikalisch natürlich auch alles geboten. Beste Stimmung also garantiert. Und das auch bei der Aftershow-Party im Vapiano im Neumarkt ab 22.30 Uhr. Und jetzt sind Sie dran. Tickets schnappen für das Partyboot Gräfin Kose. Mädelsabend über die Dresdner Elbe jetzt am Samstag. 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Einfach jetzt anrufen. 0351 5000 2000. Ganz viel Spaß wünschen wir schon mal.

0: Billy Ocean, Get Out of My Dreams, Get Into My Car, Sie hören Hitradio RTL gleich mit Kim Carnes. Und den Better Day Versailles nach den Nachrichten des Tages in Hitradio RTL aktuell um 12.
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4: Mit Jannis Müller. Guten Tag. Die Bahnstrecke Chemnitz-Leipzig wird wohl nicht so stark ausgebaut wie ursprünglich geplant. Bahn und sächsisches Infrastrukturministerium haben Abstriche eingeräumt. Zwischen Geithain und Leipzig sollen nur 24 von 44 Kilometern zweigleisig werden. Zugleich steigen die Kosten auf rund 1,32 Milliarden Euro. Aus dem Strukturwandelprogramm des Bundes stehen dort aber nur knapp 500 Millionen Euro bereit. Deshalb will der Freistaat mehr Geld fordern. Der Sanierungsrückstand in den Kommunen hat bundesweit ein Rekordniveau erreicht. In einer Umfrage der KfW-Förderbank bezifferten die Kämmereien den Investitionsrückstand für letztes Jahr auf insgesamt 231 Milliarden Euro. Das sind über 7% mehr als ein Jahr zuvor. Grund dafür sind laut KfW steigende Ausgaben und fehlende Einnahmen. Im Rahmen des Schwerpunktjahres Jüdisches Leben lädt die Stadt Leipzig heute und morgen zu einer besonderen Tagung ein. Dabei steht das jüdische Leben in Thessaloniki, Skopje und Sofia im Fokus. Mit mehr als 50.000 Mitgliedern zählte die jüdische Gemeinde von Thessaloniki vor dem Zweiten Weltkrieg zu den größten in Europa. Heute hat sie nur noch 1.000 Mitglieder, etwa so viele wie Leipzig. Veranstaltet wird die Tagung im Neuen Rathaus. Der Eintritt ist frei. Das dürfte viele Fans der No Angels enttäuschen. Das geplante Konzert der Band am 4. Juli auf der Zwickauer Freilichtbühne muss leider abgesagt werden. Wie die Kultur Z mitteilte, fällt der Auftritt aus. Ein Grund wurde nicht genannt. Bereits erworbene Tickets können in den jeweiligen Vorverkaufsstellen zurückgegeben werden. Auch die geplanten No Angels Konzerte in Eisenhüttenstadt und Friedrichshafen wurden durch die örtlichen Veranstalter abgesagt. Eine positive Nachricht kommt aus Norwegen. Kronprinzessin Mette-Marit hat eine neue Lunge bekommen. Die 52-Jährige ist gerade im Krankenhaus in Oslo. Der Abteilungsleiter der Klinik spricht von einem bislang erfolgreichen Eingriff. Mette-Marit leidet seit 2018 an Lungenfibrose, einer schweren chronischen Lungenkrankheit. Sie wird noch mehrere Wochen im Krankenhaus bleiben.
5: Das ist Radio RTL Sachsenwetter, also stellenweise wirklich schicker blauer Himmel und Sonne satt, dazu 22 Grad in Torgau. Gelegentlich mischen ein paar Wolken mit, rund um Chemnitz jetzt bei 22 Grad auch und in Löbau sind es 21 Grad. Wir haben es überall trocken, könnte sich heute im Laufe des Nachmittags nochmal stellenweise ändern. Also da kommen nochmal ein Schwung mehr Wolken rein aus Richtung Westen, Temperaturen aber schon mal um die 25 Grad maximal und wir pirschen uns weiter ran Richtung Sommer. Morgen und Freitag spätestens nämlich werden die 30 geknackt. Es gibt eine Mischung aus Sonne und Wolken. Wochenende wird dann gut heiß mit bis zu 35 Grad maximal und weiterhin trocken.
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5: Gucken wir auf die Straßen. A4 Chemnitz Richtung Erfurt. 6 Kilometer Stau zwischen dem Hermsdorfer Kreuz und Jena Zentrum. Dann A13 Berlin Richtung Dresden. Vorsicht, es brennt ein PKW zwischen Lübbenau und Kittlitz. Polizei ist informiert. B95 in Annaberg-Buchholz. Robert-Blum-Straße hier am Ortseingang. Ein Unfall im Kreuzungsbereich. Bitte besser einen großen Bogen drumherum. Vollgesperrt ist in Markleberg die Eulenbergallee zwischen Coburger Straße und Hemminger Bogen. Da ist die Feuerwehr wegen eines Hausbrandes im Einsatz. Und Blitzer stehen auf der S94 zwischen Rauschwitz und Gödlau Richtung Kamenz. Riesa, Leutewitzer Straße an der Gartenanlage am Reiter, stadteinwärts in der 30er-Zone. Danke an Daniel. Dann Markleberg, Seenallee Richtung Korspodener See. Merseburg, Umgehungsstraße Richtung Braunsbetra. Hier stehen sie kurz hinter der Lärmschutzwand.

0: in Zwickau auf der Bürgerschachtstraße aufgepasst. Richtung Fuchsgraben, statt auswärts der Blitzer am Lidl und in Leipzig Wurzner Straße in der 80er Zone.
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0: Juhu und schönen Mittwochmittag gewünscht. Der Svenny hat noch was gesehen.
3: Hallo an alle. Achtung, Achtung. In Grillenburg wird gerade ein Blitzer aufgebaut in Richtung Tharandt. Obacht, da sind 30.
0: Und da sagen wir Dankeschön und gute Fahrt allen.
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0: Joshua Caddison und Jesse am Mittwochmittag. Hier ist Hitradio RTL und gleich scheint die Sonne auch aus dem Radio. Bonnie M. mit Sunny. Nach dem Blick auf Sachsen und Sommerwetter und die Straßen hier bei Hitradio RTL.
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0: Halb eins haben wir's. Hitradio RTL mit dem Mittwochswetter. Und das sieht heute gut aus. Wir haben es überall trocken. Dazu Temperaturen um die 22 Grad in Bad Lausick. 22 sind es in Glauchau. 18 Grad jetzt in Johanngeorgenstadt. 25 Grad, das ist der Topwert. Dazu gibt es erstmal Top-Sonnenschein. Hier und da ein paar Wolken, die erstmal noch harmlos sind. Die werden aber mehr und die werden auch dicker im Laufe des Nachmittags. Ziehen aus Richtung Westen dann nochmal rein zu uns. Könnten ein bisschen Regen nochmal dabei haben. Und dann sollte es sich auch ausgeregnet haben, denn ab morgen bis zum Wochenende gibt es dann viel Sonnenschein und richtig hochheiße Temperaturen mit Werten um die 30 Grad und mehr. Also die 30, die knacken wir womöglich schon morgen oder am Freitag und am Samstag dann bis zu 35 Grad. Anfangs mal noch ein freundlicher Sonne-Wolken-Mix, so ein bisschen steigt aber dann zum Wochenende hin das Schauer- und Gewitterrisiko.
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0: So, jetzt ganz besonders gut aufpassen. Vorsicht auf der A13 Berlin-Dresden zwischen Klettwitz und Schwarzheide. Hier ist ein Falschfahrer unterwegs. Die Meldung kam eben rein. A13 Berlin-Dresden zwischen Klettwitz und Schwarzheide. Dort kommt Ihnen ein Falschfahrer entgegen. Bitte nicht überholen und Vorsicht in beiden Richtungen. A4 Chemnitz Richtung Erfurt. 4 Kilometer Stau und 21 Minuten länger zwischen dem Hermsdorfer Kreuz und Jena Zentrum. B95 in Annaberg-Buchholz. Hier ein Unfall im Kreuz. Bereich der Robert-Blum-Straße am Ortseingang wird einmal weiträumig umfahren und Unfallsperrung in Chemnitz betrifft die Barbarossa-Straße zwischen der Limbacher und Weststraße. Neue Blitzer auf der B2, Abfahrt Neue Messe Richtung Leipzig, danke an Postmann Danny. Dann B97 Hoyerswerda am Repomarkt Richtung Dresden. Außerdem Grillenburg Richtung Tharandt in der 30er-Zone, den hat uns der Svenny verpetzt, lieben Dank. Es wird geblitzt in Markleberg, Seenallee Richtung Kossi, dann Merseburg auf der Umgehungsstraße Richtung Braunspetra hinter der Lärmschutzwand. Chemnitz, Flemmingstraße, Zwickau, Bürgerschaftsstraße Richtung Fuchsgraben statt auswärts am Lidl und Leipzig die Wurzner Straße. Hier aus Bad Düben kommend hinter der Autobahnbrücke blitzt es in der 80er-Zone. Und nochmal der Hinweis A13 Berlin-Dresden. Achtung in beiden Richtungen zwischen Klettwitz und Schwarzheide. Hier kommt Ihnen ein Falschfahrer entgegen. Wir melden, sobald die Gefahr vorüber ist.
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Bonnie mit Sunny. Hier ist Radio RTL und Vorsicht, frischer Unfall in Pirna-Kopitz an der Stadtbrücke von Kopitz Richtung Pirna. Hier gibt's auch schon Behinderungen und A13 Berlin-Dresden immer noch aktuell leider zwischen Klettwitz und Schwarzheide. Dort ist ein Falschfahrer unterwegs, bitte nicht überholen. Fahren Sie in beiden Richtungen sehr vorsichtig auf der A13 zwischen Klettwitz und Schwarzheide.

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2: Freier Tag heute für die deutsche Nationalmannschaft und gestern in Winston-Salem. Freizeitmöglichkeiten gibt es dort, naja, jetzt auch nicht allzu viele. So ein paar Läden und Cafés in der City, ein Museum, vielleicht mal ein Baseballspiel. Joshua Kimmich, der hat sich trotzdem beschäftigt. Der Kapitän ist ja als Hobbygärtner im DFB-Team bekannt und hat gleich eine neue Lieblingspflanze in North Carolina entdeckt.
3: Die immergrüne Magnolie ist hier sehr auffällig, finde ich hier ein krasser Baum, kenne ich so nicht aus Deutschland. Also meiner im Garten, der blüht erstens nie und zweitens ist er nicht so groß, müsst ihr mal drauf achten. Die Magnolie ist hier sehr auffällig.
2: So witzig. Also bei der Tierwelt ist Kimmich vorsichtiger, vor allem nachdem man eine giftige Schlange im Quartier gesehen hat.
3: Ja, hier habe ich ein bisschen Respekt vor den Tieren, muss ich sagen. So in Deutschland habe ich das Gefühl, da gibt es nicht so viel gefährliche Tiere. Hier habe ich so das Gefühl, wenn einmal auch so eine Schlange trittst, kann das schon böse enden. Deswegen versuchen wir uns hier eher zurückzuhalten, was die Tiere angeht.
2: Ja, heute ist der Praxisbiologieunterricht sowieso erstmal beendet. Der Fokus, der liegt nämlich voll auf der Vorbereitung für kommenden Samstag. Da wollen die Jungs gegen die Elfenbeinküste ran und vor allem eins, selbst bissig sein.
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Es ist 12.48 Uhr am Mittwochmittag und gibt zum Glück Entwarnung von der A13 Berlin-Dresden zwischen Klettwitz und Schwarzheide. Hier in beiden Richtungen keine Gefahr mehr durch ein entgegenkommendes Fahrzeug. Also der Falschfahrer hat die Autobahn verlassen. A13 Berlin-Dresden, wieder freie Fahrt zwischen Klettwitz und Schwarzheide.

0: Come back and stay. Bleiben Sie bitte auch hier bei Hitradio RTL. Da bekommen Sie 80er, 90er, 100% Sachsen-Sound. Gleich auch nach 1. Zum Beispiel mit Elena Miles, Black Velvet und Culture Club mit Karma Chameleon. Gleich hier bei Hitradio RTL.
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2: Mit Jannis Müller. Guten Tag. Die Bahnstrecke Chemnitz-Leipzig wird wohl nicht so stark ausgebaut wie ursprünglich geplant. Bahn und sächsisches Infrastrukturministerium haben Abstriche eingeräumt. Zwischen Geithain und Leipzig sollen nur 24 von 44 Kilometern zweigleisig werden. Zugleich steigen die Kosten auf rund 1,32 Milliarden Euro. Aus dem Strukturwandelprogramm des Bundes stehen dort aber nur knapp 500 Millionen Euro bereit. Deshalb will der Freistaat mehr Geld fordern. Der Sanierungsrückstand in den Kommunen hat bundesweit ein Rekordniveau erreicht. In einer Umfrage der KfW-Förderbank bezifferten die Kämmereien den Investitionsrückstand für letztes Jahr auf insgesamt 231 Milliarden Euro. Das sind über 7% mehr als ein Jahr zuvor. Grund dafür sind laut KfW steigende Ausgaben und fehlende Einnahmen. Im Rahmen des Schwerpunktjahres Jüdisches Leben lädt die Stadt Leipzig heute und morgen zu einer besonderen Tagung ein. Dabei steht das jüdische Leben in Thessaloniki, Skopje und Sofia im Fokus. Mit mehr als 50.000 Mitgliedern zählte die jüdische Gemeinde von Thessaloniki vor dem Zweiten Weltkrieg zu den größten in Europa. Heute hat sie nur noch 1.000 Mitglieder, etwa so viele wie Leipzig. Veranstaltet wird die Tagung im Neuen Rathaus. Der Eintritt ist frei. Das dürfte viele Fans der No Angels enttäuschen. Das geplante Konzert der Band am 4. Juli auf der Zwickauer Freilichtbühne muss leider abgesagt werden. Wie die Kultur Z mitteilte, fällt der Auftritt aus. Ein Grund wurde nicht genannt. Bereits erworbene Tickets können in den jeweiligen Vorverkaufsstellen zurückgegeben werden. Auch die geplanten No Angels Konzerte in Eisenhüttenstadt und Friedrichshafen wurden durch die örtlichen Veranstalter abgesagt. Eine positive Nachricht kommt aus Norwegen. Kronprinzessin Mette-Marit hat eine neue Lunge bekommen. Die 52-Jährige ist gerade im Krankenhaus in Oslo. Der Abteilungsleiter der Klinik spricht von einem bislang erfolgreichen Eingriff. Mette-Marit leidet seit 2018 an Lungenfibrose, einer schweren chronischen Lungenkrankheit. Sie wird noch mehrere Wochen im Krankenhaus bleiben.
3: Das Hitradio RTL Sachsenwetter. An den meisten Stellen noch schön mit viel Sonnenschein und nur harmlosen Wolken. Die werden aber mehr und auch dicker im Laufe des Nachmittags. Und im Vogtland sind erste Regenwolken auch schon angekommen. Da kommt also ein bisschen was heute noch nach. Temperaturen stimmen uns aber schon mal weiterhin auf Sommer. Bis zu 25 Grad sind heute angepeilt. Und morgen sollte es dann auch mit dem Regen gewesen sein. Es gibt viel Sonnenschein, gebietsweise ein paar mehr Wolken, aber eben trocken bis zu 31. 30 Grad, hochsommerlich auch der Start ins Wochenende. Und das selbst wird super heiß mit um die 35 Grad örtlich. Es steigt so ein bisschen aber auch vor allem in den Abendstunden das Schauer- und Gewitterrisiko.
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3: So, wer unterwegs ist auf der A4 Chemnitz Richtung Erfurt, der braucht zwischen dem Hermsdorfer Kreuz und Jena Zentrum aktuell eine halbe Stunde länger. Hier 4 Kilometer Stau. Es klemmt nach einem Unfall auf der B95 in Annaberg-Buchholz. Robert-Blumen-Straße hier im Ortseingang im Kreuzungsbereich, da hat es einen Unfall gegeben. Und in Chemnitz ist die Barbarossa-Straße nach einem Unfall gesperrt zwischen der Limbacher und Weststraße. Außerdem Unfallbehinderungen von Kopitz Richtung Pirna an der Stadtbrücke. Dann wird geblendet B2 an der Abfahrt Neue Messe Richtung Leipzig, B97 in Hoyerswerda am Repomarkt Richtung Dresden, Grillenburg Richtung Tharandt in der 30er-Zone und Chemnitz die Flemmingstraße.
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3: Außerdem mit Schiller und Heppner, mit Culture Club, Elena Miles und zum Start jetzt in den Mittwochnachmittag Eurasia mit Sometimes.
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0: Mittet Radio RTL durch den Mittwoch. Schneller Blick auf die A72 Zwickau Richtung Chemnitz zwischen Stolberg Nord und Chemnitz Süd. Bitte gut aufpassen. Hier liegen Reifenteile auf der Fahrbahn.
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2: Jetzt gibt's das Hitradio RTL Sachsenwetter mit Sonne und Wolken im Wechsel, mit ein paar einzelnen Schauern jetzt im Vogtland. Von Westen her zieht sie es nämlich so ein bisschen zu. Da werden sich jetzt über Nachmittag ein paar mehr dichte Wolken ausbreiten. Also können ein paar Schauer noch im Gepäck haben. Das sind keine großen Mengen mehr, die da runterkommen. Und ab morgen wird's dann auch weitestgehend trocken bleiben. Heute Topwerte um die 25 Grad. Morgen toppen wir das mit den angepeilten 30. Auch das Wochenende hochsommerlich. Eine Mischung aus Sonne und Wolken und stellenweise bis zu 35 Grad.
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2: A4 Chemnitz Richtung Erfurt, 5 Kilometer Stau zwischen dem Hermsdorfer Kreuz und Jena Zentrum, 36 Minuten Zeitverlust. Achtung, es liegen Reifenteile auf der A72 Zwickau Richtung Chemnitz zwischen Stolberg Nord und Chemnitz Süd. Von Kopitz Richtung Pirna an der Stadtbrücke klemmt es nach einem Unfall. Im Kreis Sächsische Schweiz-Osterzgebirge, da ist für beide Richtungen nur eine Spur abwechselnd frei. Und zwar auf der S164 Brückenstraße nach einem Unfall in Hoyerswerda am Schmiedeweg. Probleme, und zwar zwischen der Straße zum Industriegelände und der Bautzener Straße. Hier öffnet die Bahnschranke nicht mehr. Also da bitte einen großen Bogen drumherum. Und eine Unfallsperrung in Chemnitz betrifft die Barbarossa-Straße zwischen der Limbacher und Weststraße. Es wird geblitzt auf der B2, Höhe der Abfahrt Neue Messe Richtung Leipzig. Dann B95 frisch, Annaberg-Buchholz, Höhe der Stadtwerke Richtung Oberwiesenthal, danke an Mike. B97 in Hoyerswerda am Repomarkt Richtung Dresden. Außerdem Grillenburg Richtung Taran, Tempo 30 dort und Chemnitz die Flemmingstraße.
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80er, 90er, 100% Sachsen-Sound mit Starship, Nothing's Gonna Stop Us Now. Damit guten Tag zusammen, Hitradio RTL hier um 13.45 Uhr am WM-Tag Nummer 7. Sie können übrigens

0: mitmachen, ne, bei uns und ein bisschen Knete gewinnen. Mindestens 100 Euro für ihren richtigen Tipp auf unser Spiel des Tages im Hitradio RTL Tippspiel der WM. Gestern war das Frankreich gegen Senegal 3:1. Basti Rebensdorf aus Meißen hat mit Sieg auf Frankreich abgesahnt 200 Euro.
1: Super, läuft.
0: Ja, vielleicht läuft es heute auch bei Jennifer Hartmann aus Kamenz mit ihrem Tipp-Sieg auf.
2: Ich sage England.
0: Für unser heutiges Spiel des Tages England gegen Kroatien. Erst um 22 Uhr und schon vorab, ab 19 Uhr nämlich, steigt ein weiterer WM-Star mit ein. Ne? Jens Umbreit aus der Hitradio RTL Sportredaktion.
3: Richtig, Cristiano Ronaldo bei seiner 6. Weltmeisterschaft. Wahrscheinlich die letzte, wobei beim 40-Jährigen weiß man ja nie. Portugal trifft ab 19 Uhr auf die Demokratische Republik Kongo. Kongo erst zum zweiten Mal überhaupt dabei, 1974 damals noch als Zaire. Um 22 Uhr dann das Topspiel des Tages, England gegen Kroatien in Dallas. 10 Spieler aus beiden Kadern waren schon beim WM-Halbfinale 2018 dabei. Kroatien gewann damals. England jetzt mit Trainer Thomas Tuchel will nach 1966 endlich den zweiten WM-Stern, setzt dabei vor allem auf die Treffsicherheit von Kapitän Harry Kane. In der Nacht kicken dann die beiden Gruppengegner, Ghana gegen Panama, die Afrikaner dabei deutlich favorisiert, allerdings ohne Thomas Partey, dem die Einreise nach Kanada verweigert wurde. Und zum Abschluss um 4 Uhr Usbekistan gegen Kolumbien. Mit einer kuriosen Randnotiz: Usbekistans Trainer ist Fabio Cannavaro, Weltmeister 2006 mit Italien. Ja, und die Squadra Azzurra selbst, die ist ja zum dritten Mal in Folge gar nicht dabei bei einer Fußball-Weltmeisterschaft.
0: Ja, danke schön, Jens Umbreit, für den Moment. Wir halten Sie natürlich zu allen Ergebnissen hier der Fußball-WM auf dem Laufenden und lassen jetzt Trey Dalton laufen mit Do It Again. 80er, 90er, 100% Sachsen schauen, zauen. Schön mit

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15: Mit Janis Müller. Guten Tag. Die Bahnstrecke Chemnitz-Leipzig wird wohl nicht so stark ausgebaut wie ursprünglich geplant. Bahn und sächsisches Infrastrukturministerium haben Abstriche eingeräumt. Zwischen Geithain und Leipzig sollen nur 24 von 44 Kilometern zweigleisig werden. Zugleich steigen die Kosten auf rund 1,32 Milliarden Euro. Aus dem Strukturwandelprogramm des Bundes stehen dort

0: aber nur knapp 500 Millionen Euro bereit. Deshalb will der Freistaat mehr Geld fordern. Der Sanierungsrückstand in den Kommunen hat bundesweit ein Rekordniveau erreicht. In einer Umfrage der KfW-Förderbank bezifferten die Kämmereien den Investitionsrückstand für letztes Jahr auf insgesamt 231 Milliarden Euro. Das sind über 7% mehr als ein Jahr zuvor. Grund dafür sind laut KfW steigende Ausgaben und fehlende Einnahmen. Im Rahmen des Schwerpunktjahres Jüdisches Leben lädt die Stadt Leipzig heute und morgen zu einer besonderen Tagung ein. Dabei steht das jüdische Leben in Thessaloniki, Skopje und Sofia im Fokus. Mit mehr als 50.000 Mitgliedern zählte die jüdische Gemeinde von Thessaloniki vor dem Zweiten Weltkrieg zu den größten in Europa. Heute hat sie nur noch 1.000 Mitglieder, etwa so viele wie Leipzig. Veranstaltet wird die Tagung im Neuen Rathaus, der Eintritt ist frei. Das dürfte viele Fans der No Angels enttäuschen. Das geplante Konzert der Band am 4. Juli auf der Zwickauer Freilichtbühne muss leider abgesagt werden. Wie die Kultur Z mitteilte, fällt der Auftritt aus. Ein Grund wurde nicht genannt. Bereits erworbene Tickets können in den jeweiligen Vorverkaufsstellen zurückgegeben werden. Auch die geplanten No Angels Konzerte in Eisenhüttenstadt und Friedrichshafen wurden durch die örtlichen Veranstalter abgesagt. Eine positive Nachricht kommt aus Norwegen. Kronprinzessin Mette-Marit hat eine neue Lunge bekommen. Die 52-Jährige ist gerade im Krankenhaus in Oslo. Der Abteilungsleiter der Klinik spricht von einem bislang erfolgreichen Eingriff. Mette-Marit leidet seit 2018 an Lungenfibrose, einer schweren chronischen Lungenkrankheit. Sie wird noch mehrere Wochen im Krankenhaus bleiben.
1: So, gucken wir zum Sachsenwetter mit Claudia.
2: Na, das ist doch schön. Schon fast so ein bisschen sommerlich jetzt mittlerweile. Wir haben etwas Regen im Vogtland bis rein ins Westerzgebirge. Ansonsten aber überall schön die Sonne draußen. 24 Grad ist die Top-Temperatur. Es bleibt fast überall trocken. Morgen dann zum Donnerstag auch so richtig schönes Sommerwetter. 28 bis 23 Grad gibt es in der Spitze. Das ist weitestgehend trocken morgen und dazu gibt es viel Sonne.
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1: Wir gucken auf die Straßen. Hitradio RTL meldet A4. Chemnitz Richtung Erfurt, also Richtung Thüringen. Zwischen Hermsdorfer Kreuz und Jena Zentrum gibt es 5 Kilometer Stau. Und die A14 Halle Richtung Dresden zwischen Leipzig Ost und Dreieck-Partenaue 1 Kilometer stockend. Ein paar aktuelle Blitzer noch, bitteschön. B95 Annaberg-Buchholz, Höhe Stadtwerke Richtung Oberwiesenthal. Die S121 Ortsausgang Nieski Richtung Horka und die A13 Dresden Richtung Berlin, Höhe Ortrand.
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1: So, Mittwoch ist Mittwoch, der 17. Juni. Heute, übrigens, Ines Becker hat mir per WhatsApp eine Nachricht geschrieben. Ja. Geschrieben, hallo, heute ist dein Gemüseauftag. Das ist für Mirko vom Nachmittag, weil er immer solche Tage nennt.
2: Ja. Aber Gemüse aufessen ist jetzt auch ein bisschen, oder, eine Herausforderung für dich.
1: Pass auf, ich kann kontern. Liebe Ines, heute ist übrigens auch Tag der Truthahn-Freunde und der Truthahn-Freunde-Tag ist dem Umstand geschuldet, dass bis Thanksgiving im November noch relativ weit ist. Ja. Und dann hat sie gesagt, da machen wir mal so einen Tag, wo wir sagen, ach, dieser Truthahn, das ist schon ein guter Gefährte, wenn er dann einmal auf dem Teller liegt.
2: Naschen wir mal ihn zwischendurch?
1: Mal zwischendurch einen naschen, das wäre heute. Ich weiß, wenn Sie jetzt zufällig zum Supermarkt Ihres Vertrauens gehen und sagen, wie, keinen tiefgefrorenen Truthahn, der tut mir leid, vielleicht doch ein Eis an so einem Mittwochnachmittag.

0: You spin me round like a record. Das heißt, du verdrehst mir den Kopf.
1: Wie so eine Schallplatte, oder?
0: Wie so eine Schallplatte. Da gab es nur den Drehumbum, der das konnte. Den Kopf komplett rumdrehen. Hier ist Hitrad RTL. Mirko und Claudi, es ist 14:45 an diesem Mittwochnachmittag. Wir haben gelöste Stimmung. Also finden wir, weil ab morgen gibt es Badewetter. Hm? Und man kann ja mal schon langsam, aber sicher den Badeausflug fürs kommende Wochenende planen.
1: Na, machen Sie das mal. Passend dazu wurde jetzt auch das

0: beste Freibad Deutschlands gekürt. Das ist ein Ranking von Fitreisen.
1: Erzähle.
0: Und es ist ein sächsisches Bad geworden. Und zwar das Tschonergrundbad in Dresden. Die Basis dafür, für die Bewertung, waren die Google-Bewertungen. Und es ist auch gar nicht so verwunderlich, wer das Tschonergrundbad kennt. Das ist ein wirklich sehr idyllisches Naturbad mit Naturwasser quasi, das sich von selber reinigt. Da ist kein Chlor drin oder irgendwelche Chemie.
1: Wahrscheinlich aber auch relativ kalt, oder?
0: Na so wenn morgen die Sonne drauf scheint, ne, das erwärmt sich dann auch bei Zeiten. Du Memme.
1: Entschuldigung.
0: Ansonsten kann man ja draußen sitzen und die Pommes naschen.
1: Ja.
0: Das geht dort auch. Und unter den ersten 30, ich habe mal geguckt, also die Bewertungsliste ist ja sehr lang, aber weit vorn dabei auch das Waldbad Langebrück und das Freibad Einsiedel in Chemnitz.
1: Wir gratulieren und wünschen eine schöne, ruhige und vor allem sonnige Saison.

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6: Mit 3 RTL, Mirko und Claudi gleich mit Hard, mit UB40 und wir haben Sandra mit Midnight Man. Und vorher guckt Claudi für uns, ja, was kommt denn mit Wetter auf uns zu?
7: Es kommt auf jeden Fall Hitze auf uns zu. Heute noch nicht. Heute Nachmittag haben wir maximal 25 Grad. Schön so ein bisschen Sonne-Wolken-Mix. Dazu ist es weitestgehend trocken. Vielleicht tröppelt es mal ein bisschen, das aber wenn nicht viel. Und morgen geht das dann sommerlich los. 30 Grad ist die Top-Temperatur. Wir haben es sonnig, trocken, Freitag auch. Da wird es sogar noch wesentlich wärmer. Einzelne Schauer und Gewitter sind mal möglich. Ansonsten gibt es dann Badewetter übers Wochenende.
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6: Wir gucken auf die Straßen. Hitradio RTL meldet A4 Chemnitz Richtung Erfurt zwischen Kreuz Chemnitz und Limbach-Oberfrohna. 1 Kilometer Stau. Weiter Richtung Erfurt zwischen Hermsdorfer Kreuz und Jena Zentrum sind wir schon in Thüringen. 7 Kilometer Stau. Die A17 Prag Richtung Dresden zwischen Dresden-Prodes und Dresden-Gorbitz. 2 Kilometer Stau. Und aktuelle Blitzer lauern auf der S121, Ortsausgang Nieski Richtung Horka. Die S293 zwischen Steinpleis und Zwickau, Abzweig Lichtentanne, hier ist 50. Und Loser in der Ortsmitte aus Hoyerswerda kommend.
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0: sind sie ja gar nicht.
1: Sie sind nicht allein, nicht alone. Hart, Hitrade RTL, dreiviertel drei, Mirko und Claudi hier. Jeden Morgen heißt es hier bei Hitrade RTL, wir gegen sie. Also wir meinten nur den Uwe aus der Hitrade RTL Morningshow und sie sind natürlich unsere Hörer.
2: Und dann heißt es gegeneinander antreten im Schätzduell, stellvertretend für die Hörerschaft, war das heute Stefan Endler aus Eppendorf. Und was wollte Katja wissen?
3: Schätz doch mal bitte, wie viele Mücken muss man zusammensperren, damit sie das Gewicht einer einzelnen durchschnittlichen Tafel Schokolade, also so 100 Gramm, auf die Waage bringen?
4: Das ist die beste Frage, die du je gestellt hast.
2: Das glaube ich nicht, aber...
4: Doch.
5: Ich sag mal, 3.500 Mücken.
2: 3.500 Mücken, okay.
4: 3.500 Mücken, also 100 Gramm. Eine Mücke wiegt 1 Gramm? Nein, 0,25. Also brauche ich für 1 Gramm 4 Mücken.
3: Jetzt für 100 Gramm an zu rechnen.
4: 400 Mücken. Ich sag's in
3: 400 Mücken. Das ist eine Schätzfrage. Pass auf. Eine einzelne Hausmücke wiegt im Schnitt gerade mal 2 Milligramm.
4: Ach je.
3: Und wenn sie Blut zapft, hat sie logischerweise ein bisschen mehr, also ein bisschen schwerer. Aber um auf das Gewicht einer 100 Gramm Tafel Schokolade zu kommen, braucht es im Schnitt, sage und schreibe, rund 50.000

0: Und Mücken.
1: Hm.
2: Krass.
1: Auch hier wieder trotzdem beide Meilen weit entfernt, ja. Aber unser Uwe eben eine Meile mehr.
2: Und das macht dann im wahrsten Sinne des Wortes 50 Mücken für unseren Kandidaten Stefan. Und nun ist die Frage, wann treten Sie denn mal gegen uns bzw. gegen Uwe an? Machen Sie mit, schicken Sie einfach das Wort Duell an die 0351 5000 2000 per WhatsApp.

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7: Mit Jannis Müller. Guten Tag. Die Bahnstrecke Chemnitz-Leipzig wird wohl nicht so stark ausgebaut wie ursprünglich geplant. Bahn und sächsisches Infrastrukturministerium haben Abstriche eingeräumt. Zwischen Geithain und Leipzig sollen nur 24 von 44 Kilometern zweigleisig werden. Zugleich steigen die Kosten auf rund 1,32 Milliarden Euro. Aus dem Strukturwandelprogramm des Bundes stehen dort aber nur knapp 500 Millionen Euro bereit. Deshalb will der Freistaat mehr Geld fordern. Der Sanierungsrückstand in den Kommunen hat bundesweit ein Rekordniveau erreicht. In einer Umfrage der KfW-Förderbank bezifferten die Kämmereien den Investitionsrückstand für letztes Jahr auf insgesamt 231 Milliarden Euro. Das sind über 7% mehr als ein Jahr zuvor. Grund dafür sind laut KfW steigende Ausgaben und fehlende Einnahmen.

0: Im Rahmen des Schwerpunktjahres Jüdisches Leben lädt die Stadt Leipzig heute und morgen zu einer besonderen Tagung ein. Dabei steht das jüdische Leben in Thessaloniki, Skopje und Sofia im Fokus. Mit mehr als 50.000 Mitgliedern zählte die jüdische Gemeinde von Thessaloniki vor dem Zweiten Weltkrieg zu den größten in Europa. Heute hat sie nur noch 1.000 Mitglieder, etwa so viele wie Leipzig. Veranstaltet wird die Tagung im Neuen Rathaus, der Eintritt ist frei. Das dürfte viele Fans der No Angels enttäuschen. Das geplante Konzert der Band am 4. Juli auf der Zwickauer Freilichtbühne muss leider abgesagt werden. Wie die Kultur Z mitteilte, fällt der Auftritt aus. Ein Grund wurde nicht genannt. Bereits erworbene Tickets können in den jeweiligen Vorverkaufsstellen zurückgegeben werden. Auch die geplanten No Angels Konzerte in Eisenhüttenstadt und Friedrichshafen wurden durch die örtlichen Veranstalter abgesagt. Eine positive Nachricht kommt aus Norwegen. Kronprinzessin Mette-Marit hat eine neue Lunge bekommen. Die 52-Jährige ist gerade im Krankenhaus in Oslo. Der Abteilungsleiter der Klinik spricht von einem bislang erfolgreichen Eingriff. Mette-Marit leidet seit 2018 an Lungenfibrose, einer schweren chronischen Lungenkrankheit. Sie wird noch mehrere Wochen im Krankenhaus bleiben.
1: Wir gucken zum Sachsenwetter und das wirkt ja jetzt schon recht lauschig.
2: Ja, da haben wir im Moment schon schön die Sonne mit draußen. Ein paar Wolken hängen auch dazwischen, aber es ist weitestgehend trocken, bis auf ein paar Ausnahmen. Da können mal ein paar Regentropfen kommen, aber das ist eher selten der Fall. Morgen geht das weiter hier mit schönem Wetter. Wir haben ja 25 Grad heute so als Top-Temperatur. Das toppen wir morgen ganz locker und geht rauf auf bis zu 30 Grad an vielen Orten bei uns.
1: Heiß.
2: Dazu ist es ja sonnig und trocken und übers Wochenende bleibt das hier bei sehr sommerlichen, warmen Badewetter.
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1: So, dann gucken wir auf die Straßen. Hitradio RTL meldet A4 Chemnitz Richtung Erfurt zwischen Hermsdorfer Kreuz und Jena Zentrum. 6 Kilometer Stau. A13 Berlin Richtung Dresden zwischen Schwarzheide und Ortrand. 1 Kilometer stockend und zwischen Ruhland und Ortrand haben wir noch Gegenstände auf der Fahrbahn. A17, Prag Richtung Dresden, zwischen Dresden-Prohlis und Dresden-Gorbitz, 2 Kilometer Stau und es blitzt. S121, Ortsausgang Nieski Richtung Horker. Die S293 zwischen Steinpleis und Zwickau am Abzweig Lichtentanne und Losa in der Ortsmitte aus Hoyerswerda kommend.
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1: Wenn er wieder so warm wird, da kommt wieder die Zeit mit den weißen Quarklatten unter der kurzen Hose.
2: Ach, die Beine müssen erstmal in die Sonne, ja.
1: Müssen erstmal ein bisschen, ja. Aber wenn es dann, wenn's dann da ist, dann sieht es schön aus.
2: Ja.
1: Am Anfang sieht es halt leider schwarz-weiß
2: aus. Aber du, es geht uns doch allen gleich.
1: So, und vergessen Sie nicht einzucremen, die Sonne hat nicht nur schon Kraft, sondern die ist auch ordentlich da. Mhm. Hier gibt es Musik und dann Agathe Bauer, Joe Cocker, Rednecks und Jermaine Jackson.

0: Joe Cocker, On Chain My Heart, Hitradio RTL, Mirko und Claudi, kurz nach 3:15. Es wird Zeit für
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0: Auch heute unser kleiner Ausflug in die musikalischen Untiefen, kleine und große Missverständnisse mit Folgen.
2: Und jetzt kommt hier Jochen aus Mülheim mit seinem Falschversteher, Textverdreher, hat er entdeckt in einem Song von Stefanie Heinzmann in Shadows. Schön. Schöner Song, ne? So, dann sollen wir mal reinhören im Refrain. Bei Minute 1,15 hört er nämlich immer Durchfall.
0: Okay, solange er ihn nur hört. Durchfall.
2: Vor allem singt sie dort noch, oh, we get a Durchfall?
0: We get. Okay. Auf jeden Fall singt sie Durchfall.
2: Ja, es ist sehr eindeutig. kurz und knapp. Aber da muss es auch immer schnell gehen. Okay, Jochen, danke dir für diesen Verhörer, wie auch immer du darauf dann so gekommen bist. Aber man hört es ja doch recht deutlich.
0: Ja.
2: Und wenn Sie auch mal so einen schönen Song entdecken mit einem tollen Verhörer drin, dann bitte her damit. Schicken Sie uns per WhatsApp an die 0351 5000 2000.
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2: 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Wie wär's mit den Rainbirds, Savage Garden und Bonnie M? Happy Song, gleich hier auf Hitrad RTL. Wetter macht uns auch happy?
3: Das macht uns auch happy. Und zwar wird das hier immer sonniger und schöner und vor allem wärmer. Im Moment haben wir 25 Grad als Top-Temperatur. Es ist jetzt gerade überall trocken. Sonne guckt ein bisschen zwischen den Wolken raus. Morgen hat sie noch mehr Platz und das geht richtig hoch mit den Temperaturen. Die Hitze kommt, um auch ein bisschen zu bleiben. Morgen gibt es bis zu 30 Grad. Ab Freitag dann, können Sie rechnen, mit bis zu 35 Grad immer tagsüber. Sehr sommerlich wird's.
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2: Dann gucken wir auf die Straßen. Hitradio RTL meldet A4, Chemnitz Richtung Erfurt, Richtung Thüringen, zwischen Hermsdorfer Kreuz und Jena Zentrum 5 Kilometer Stau. A13 Berlin Richtung Dresden, zwischen Klettwitz und Ortrand 4 Kilometer Stau und zwischen Tiendorf und Radeburg 1 Kilometer Stau. Die A72 noch Plauen Richtung Hof, zwischen Pirk und der Landesgrenze Vorsicht, Metallteile auf der Fahrbahn. Es blitzt Dresden-Wilhelm-Franke-Straße stadtauswärts, Freital die Burgerstraße in Höhe Stadion des Friedens und zwischen Niederwieser und Flöhr unter der Zugbrücke beidseitig.
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0: The Blueprint mit den Rainbirds. Hitradio RTL hier. Mirko und Claudi, 3:45. Bisschen Fußball.
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0: Ja, heute steigt Ronaldo ein ins Turnier. Portugal spielt gegen Kongo. Da könnt ihr übrigens seinem Sohn ein Geburtstagsgeschenk abliefern, der nämlich heute Geburtstag hat. Cristiano Ronaldo Junior wird heute 16.
3: Mhm. Und die Kongolesen haben auch schon ganz schön geflext in ihren schicken Anzügen, muss ich mal sagen. Sah sehr stylisch aus. Die sind da in schwarzen, eleganten

0: eleganten Anzügen gekommen mit Leopardenmuster. Also das sah auch cool aus. Mal gucken, wie das heute auf dem Feld aussieht, wenn sie gegeneinander spielen. Außerdem, wenn sie heute gucken wollen, spielen noch England gegen Kroatien. Thomas Tuchel ja, erster Deutscher in der Geschichte als Trainer bei den Three Lions.
1: Unbedingt.
0: Ja, bin ich auch gespannt. Und Gegner Kroatien im Kader dort auch Luka Modric nochmal. 40 ist er inzwischen. Wird wahrscheinlich nun auch sein letztes großes Turnier sein.
1: Hm. Ab 1 Uhr gibt es dann noch die Kracherpartien Ghana gegen Panama. Das klingt so ein bisschen wie Janosch. Und Usbekistan gegen Kolumbien. Mhm. Naja, das ist übrigens noch sehr interessant. Adidas, wenn sie brauchen, geht der Buchstabe V aus.
0: Ja, beim Bepflocken, ne? Der T-Shirts.
1: Hm. Fans, die sich so ein offizielles DFB-Trikot, die sich leisten können, mit den Namen Harvards, Pavlovic oder Undav beflecken lassen wollen, haben derzeit ein Problem. Der Buchstabe V ist ausgegangen.
0: Das ist ein Ding.
1: Hm. Lässt sich nicht bestellen. Weißt du, was man da macht?
0: Nein.
1: Da bestellst du dir den Würz, schneidest das W auseinander, hast du 2 V.
0: Oh, bist du pfiffig.
1: Jawohl, Mensch. Dafür bin ich hier.
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7: Ich bin Julia Wasilkow. Das Europaparlament hat neue Regeln für genetisch veränderte Lebensmittel beschlossen. Bestimmte Produkte dürfen künftig ohne spezielle Kennzeichnung in Supermärkten verkauft werden. Und auch die bisher vorgeschriebene Umweltprüfung vor der Zulassung fällt weg. Befürworter erhoffen sich dadurch neue Sorten, die besser mit Dürren zurechtkommen oder weniger Dünger brauchen. Kritiker warnen dagegen, dass sich genveränderte Pflanzen durch Wind auch auf andere Äcker ausbreiten können. Bar oder mit Karte? Diese Frage wird immer öfter mit Karte beantwortet. Letztes Jahr haben die Menschen in Deutschland an Ladenkassen in 55% der Fälle bargeldlos bezahlt. Also mit einer Debitkarte, per Smartphone oder Smartwatch. 45% der Zahlungen wurden aber immer noch bar getätigt. Ein im Vergleich zu anderen europäischen Ländern hoher Wert. Deutschland vergibt 30.000 kostenlose Bahntickets für eine Reise nach Polen. Bewerben können sich ab September junge Erwachsene zwischen 18 und 27 Jahren. Anlass ist das 35. Jubiläum des deutsch-polnischen Nachbarschaftsvertrags. Auch Polen verteilt 30.000 Tickets. Dieser sogenannte Freundschaftspass gilt für 7 flexible Reisetage im jeweiligen Nachbarland sowie eine kostenlose Hin- und

0: Raumfahrt. Griechenland könnte in Zukunft mit Drohnen und Satellitenbildern gegen Liegestuhlchaos an seinen Stränden vorgehen. Dem Parlament liegt ein entsprechender Gesetzentwurf vor, wie eine griechische Zeitung berichtet. Ein Gesetz aus dem Jahr 2024 sieht vor, dass maximal ein Drittel eines Strandes mit Liegestühlen zur kommerziellen Nutzung belegt sein darf. Das ist aber bisher schwer zu kontrollieren. Arbeit, Familie, Geldsorgen. Jeder Fünfte in Deutschland fühlt sich besonders gestresst. Das ist bei einer Auswertung des Robert-Koch-Instituts rausgekommen. Da heißt es, dass vor allem Frauen, Menschen zwischen 18 und 64 Jahren und Menschen mit geringem Bildungsabschluss betroffen sind. Wenn es um die Stressbewältigung geht, dann ist laut dem RKI die häufigste Strategie das aktive Problemlösen.
1: So, wir können jetzt auch mal ein paar aktive Probleme lösen. Wir brauchen mehr Sonne, wir brauchen mehr Hitze und die Claudia arbeitet dran.
2: Und am Wochenende trifft sie dann spätestens ein, eigentlich morgen schon. Im Moment haben wir angenehme 25 Grad, da ein Sonne-Wolken-Mix dazu. Genießen Sie es mal, wenn Sie nicht so ein Hitze-Fan sind. Ab morgen, da geht es nämlich richtig los. 30 Grad ist dann die Top-Temperatur. Wir haben schön die Sonne mit dabei. Freitag wird auch 40, 35 Grad. Also da vielleicht schon mal einplanen, dass man bei Zeiten Schluss macht. Ha? Arbeiten Sie heute mal noch ein bisschen rein, wenn Sie können?
1: Ja.
2: Damit Sie Freitag dann bei Zeiten gehen können.
1: Wir können ja heute auch einfach eine Stunde länger machen, gehen Freitag eine Stunde eher.
2: Das ist ein guter Plan.
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1: So, wir gucken auf die Straßen. A9, Berlin Richtung Nürnberg zwischen Großkugel und Leipzig-Westmerseburg. 2 Kilometer stockend. A13, Berlin Richtung Dresden zwischen Klettwitz und Ortrand. 4 Kilometer stockend und zwischen Thiendorf und Radeburg. 1 Kilometer Stau und aktuelle Blitzer. Leipzig-Wurzner Straße stadtauswärts. Ortsausgang Kleinpösner Richtung Seifertshain und Stolberg. Die B169 in der 70er-Zone.
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1: Eigentlich können wir froh sein, also nicht wir, sondern viele andere können froh sein, dass es heute noch nicht ganz so knackig warm ist mit 30 Grad. Denn die wollen heute noch Anstrengendes tun.
2: Ja.
1: Wir spielen erstmal Musik. Die Hooters, Michael Patrick Kelly und Iron Carroll und danach mehr.

0: Die Hooters, All Your Zombies, Hitradio RTL. Wir haben es genau 16:45 an diesem Mittwochnachmittag. Und heute an diesem Mittwochnachmittag kann man nur zwei Worte sagen, Sachsen läuft.
1: Aber so richtig, die großen Firmenläufe starten in Bautzen. Da ist einer mit 1500 Läufern. In Leipzig auch großer Firmenlauf mit über 22.000 Läufern heute. Und Dresden toppt das noch heute bei der Rewe Team Challenge dabei. 32.000 Läufer.
0: Das sind schnell mal im Kopf zusammengerechnet 55.500 Läufer.
1: Stark.
0: Verrückte. Hm. Und das Wetter passt auch.
1: Das Wetter ist toll, es ist ja nicht mehr nass. Wir haben weniger Wind, wenn dann hoffentlich so ein bisschen von hinten. Und ich finde es schön, dass da so viele Firmen auch mitmachen mit ihren Teams. Gibt so ein bisschen Gruppenfeeling, bisschen Spaß. Und ich denke mal, im Moment wird da teilweise schon schön angedehnt. In Dresden, da geht leicht angestretcht, ja. Noch eine Banane vertilgt. Und in Dresden geht die erste Startwelle dann 17 Uhr schon los.
0: Na gut. Autofahrer übrigens in Leipzig, Dresden und Bautzen müssen mit Einschränkungen leben, weil bitte weit außen drum rumfahren wird es die ein oder andere gesperrte Straße geben.
1: Ja, das ist heute ein bisschen dicke für die Autofahrer, das stimmt.
0: Das schafft ihr. Den Läufern bitte viel Spaß.
1: Ja, und vor allem eine gute Zeit dann im Ziel.
0: Na, ankommen ist wichtig. Ja.

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5: So, Schlachtfeld Liebe gleich mit Pat Benatar. Love is a Battlefield hier auf Hitradio RTL. Dazu gibt's Snap mit Rhythm is a Dancer und wir haben Modern Talking. Atlantis is calling. Jetzt called aber erstmal die Claudia und die hat Wetter.
6: Das ist mal schönes, entspanntes Sommerwetter hier. Herrlicher Mittwochnachmittag, wird auch ein schöner Abend. So ein Sonne-Wolken-Mix haben wir. 25 Grad, das

0: Gerade die Top-Temperatur und das geht in den nächsten Tagen auf dem Thermometer eigentlich nur noch in eine Richtung, nach oben. Morgen gibt es bis zu 30 Grad, übers Wochenende bis zu 35 Grad. Das sind mal Schauer und Gewitter drin, ansonsten gibt es dazwischen aber immer schön viel Sonne.
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2: Hitradio RTL meldet A13 Berlin Richtung Dresden zwischen Thiendorf und Radeburg. 1 Kilometer Stau, ansonsten rollt's im Großen und Ganzen. Es blitzt aber auch Stolberg B169 in der 70er-Zone. Grillenburg Richtung Kurort Hartha am Gondelteich. Und Rossendorf Radeberger Landstraße Richtung Wünschendorf.
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0: Brad Benatar. Sie hören Hitrad RTL, Mirko und Claudi hier, Feierabendshow am Mittwochnachmittag. Und jetzt nochmal zum Fußball.
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10: Ich bin Julia Wasilkow. Das Europaparlament hat neue Regeln für genetisch veränderte Lebensmittel beschlossen. Bestimmte Produkte dürfen künftig ohne spezielle Kennzeichnung in Supermärkten verkauft werden. Und auch die bisher vorgeschriebene Umweltprüfung vor der Zulassung fällt weg. Befürworter erhoffen sich dadurch neue Sorten, die besser mit Dürren zurechtkommen oder weniger Dünger brauchen. Kritiker warnen dagegen, dass sich genveränderte Pflanzen durch Wind auch auf andere Äcker ausbreiten können. Die Zahl der antisemitischen Vorfälle in Deutschland bleibt nach Angaben der Meldestelle RIAS weiter hoch. Demnach wurden im vergangenen Jahr rund 8.700 solcher Fälle registriert. Rechnerisch gibt es damit knapp 24 Fälle pro Tag. In über 180 Fällen ging es um körperliche Gewalt. Ansonsten handelt es sich um Bedrohungen und Sachbeschädigungen. Am Markleberger See wurde heute Richtfest für ein riesiges neues Mehrfamilienhaus gefeiert. Das heißt, der Rohbau steht. Der Projektentwickler, die LEWO AG, errichtet am Pleißendamm einen modernen Neubau mit knapp 100 Wohnungen. Sie seien bereits komplett an Kapitalanleger verkauft worden, heißt es. Das Gebäude zeichnet sich durch hohe Energieeffizienz aus. Rund 34 Millionen Euro werden investiert. Die Fertigstellung ist für Ende kommenden Jahres geplant. Sie sind im Zweiten Weltkrieg aus dem besetzten Polen gestohlen und jetzt von Deutschland zurückgegeben worden. Beim Deutsch-Polnischen Forum in Berlin hat Außenminister Warnefuhl mehrere geklaute Kulturgüter an die polnische Kultusministerin übergeben, darunter auch ein Goldring aus dem 16. Jahrhundert. Warnefuhl sagte, die Rückgabe sei Ausdruck gegenseitigen Respekts und bleibender deutscher Verantwortung. Der Freizeitpark Plon landet im deutschlandweiten Vergleich der besten Freizeitparks auf Platz 13, zumindest im diesjährigen Ranking des Reiseportals Travel.

0: The Circus. Fünf verschiedene Kriterien wurden dabei untersucht. Bei den Punkten Spaßfaktor für jedes Alter und Preis-Leistungs-Verhältnis schafft es Plon sogar in die Top 10.
1: Sagen wir Glückwunsch. Jetzt sagen wir erstmal Sachsenwetter auch schön.
2: Das ist wirklich schön. Also dieser Tag geht toll zu Ende mit ein bisschen Sonne-Wolken-Mix. Dazu haben wir teilweise noch so zwischen 23 und 25 Grad. So ein paar Regentropfen sind nicht total ausgeschlossen. Kann mal passieren. Wenn, dann ist das nicht viel. Ja, und dann geht's morgen los mit dem Sommer hier zum Juni endlich 30 Grad. Morgen zum Donnerstag können Sie schon mal mit rechnen. Schwitzehitze dann ab Freitag 35 Grad, die Top-Temperatur. Gibt viel Sonne und zwischendurch hin und wieder übers Wochenende auch mal Schauer oder Gewitter.
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1: So, wir gucken auf die Straßen. Hitradio RTL meldet A4 Chemnitz Richtung Dresden zwischen Frankenberg und Berbersdorf Reifenteile auf der Fahrbahn. Dresden Richtung Chemnitz zwischen Dresden-Neustadt und Dresden-Altstadt. Hier Vorsicht, Fahrradfahrer auf der Fahrbahn. Die A13 Berlin Richtung Dresden zwischen Thiendorf und Radeburg einen Kilometer Stau und die B172, die Königsteiner Straße Pirna. Hier haben wir stockenden Verkehr. Es blitzt Rossendorf, die Radeberger Landstraße Richtung Wünschendorf, Grillenburg Richtung Kurort Harter am Gondelteich und Leipzig-Golitz auf der Treskostraße. Hier ist 30.
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1: So, wenn Künstler Geburtstag haben, machen wir es ja immer so, die müssen uns was schenken, wenn sie Geburtstag haben, so einen musikalischen kleinen Gruß.
2: Ja.
1: Und wenn wir dem Geburtstagskind sozusagen heute seinen Song abnötigen, gleich nach der Münchner Freiheit, Roxette und Erasure.

0: Ich glaube, musikalisch ist das auch so ein bisschen immer so ein Traum von sozusagen zeitgenössischen Künstlern, einfach mal mit einem Sinfonieorchester mal zusammen eine Nummer aufnehmen und richtig das große Besteck nehmen. Hitradio RTL, Mirko und Claudi hier. Es ist 17:15 am Mittwoch, heute der 17.06. Hat sich rumgesprochen, 17. Juni. Wir gucken mal zum Geburtstagskind des Tages musikalischerseits. Das ist Barry Allen Pinkus. Das ist ein Name, der wahrscheinlich den meisten nichts sagt. Mhm. Aber Barry Manilow kennt man,
1: das
0: oder?
1: Das sagt uns eher was,
0: Barry
1: ja.
0: Barry Manilow. Das war sein Durchbruch.
1: Ja.
0: 1974.
1: Mandy. Schon mal eine Mandy besungen.
0: Mhm. Interessant, schön, dass du das sagst. Im Original hieß der Titel eigentlich Brandy. Haben aber dann gesagt, wir nennen ihn Mandy. Also es war wirklich so, der Typ, der den Text geschrieben hat zu diesem Song.
1: Den Brandy hat er da den Alkohol besungen und dann haben sie eine Mandy draus gemacht? Oder?
0: Ich glaube, du ziehst das ganz lächerlich.
1: Nein,
0: ich glaube, es war
1: sehr verwirrend.
0: Ich glaube, es ging auch um Brandy, die Frau.
1: Ach
0: aber
1: so.
0: Man hat gesagt, auch Mandy ist auch nicht schlecht.
1: Ja.
0: Und hat dann Mandy gesungen.
1: Okay.
0: So, heute war der 83. Wir feiern aber nicht mit Mandy oder Brandy. Nein, wir feiern mit etwas beschwingten, keiner mechanischen Rhythmen.
1: Wetter.
0: Hier ist die Copacabana, auch von Barry Manilow.

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10: Hitradio RTL, 5:30 haben wir es. Gleich Belinda Carlyle, John Sicada und Sandra. Und wir gucken zum Sachsenwetter. Kommt von Claudia.
11: Es ist echt schön. Also heute schon ja, so ein Sommerabend, kann man sagen. 23 bis 26 Grad haben wir gerade noch. Dazu einen schönen Sonne-Wolken-Mix. Und es ist weitestgehend trocken. Ist es auch morgen. Also da haben wir schön viel Sonne mit dabei. 30 Grad ist dann die Top-Temperatur. Wird richtig warm. Und Freitag noch wärmer mit bis zu 35 Grad. Auch übers Wochenende haben wir solche Werte mit einzelnen Schauern oder Gewittern.
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10: Hitradio RTL meldet A4 Chemnitz Richtung Dresden zwischen Frankenberg und Berbersdorf. Vorsicht, Reifenteile auf der Fahrbahn. Und Dresden Richtung Chemnitz zwischen Dresden-Neustadt und Dresden-Altstadt Fahrradfahrer auf der Fahrbahn. Es blitzt Rossendorf, Radeberger Landstraße Richtung Wünschendorf und Kleinpösner auf der Hauptstraße.
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0: Linda Carlyle und ihre Kreise im Sand, Circle in the Sand. Hier sind Mirko und Claudi an diesem Mittwochnachmittag. Und jetzt klären wir sie wieder mal ein bisschen auf, aber nicht das, was sie jetzt vielleicht denken.
1: Nee, es geht um unsere schönen Redewendungen. Da erklären wir ja gerne mal hier auf Hitradio RTL, wo die so herkommen. Heute geht es um den schrägen Vogel, wie es dazu kam. Warum man ein bisschen leicht komische Menschen so bezeichnet, das weiß unser helles Köpfchen Matthias Drachheim.
2: Aha! In 30 Sekunden. Seit vielen hundert Jahren werden Menschen mit Vögeln verglichen. Es gibt die seltenen Vögel, die Paradiesvögel oder den Galgenvogel. In der Antike glaubte man, dass die Seele eine Art kleiner Vogel sei. Und wenn etwas nicht gerade ist, also vom üblichen abweicht, dann ist es schräg. Und so kam es zur Kombination vom flatterhaften und gleichzeitig kuriosen Piepmatz. Viel später, in den 1950er Jahren, kamen zu den schrägen Vögeln auch noch die schrägen Tüten dazu und einen großen Anteil daran dürfte ein damals bekannter Künstler gehabt haben, der schräge Otto. Ich hab da noch was gefunden.
3: Schräger Otto, komm und mach ein bisschen Tanzmusik.
4: Schräger Otto, komm und spiel dein allerschönstes Stück.
2: Fritz Schulz Reichel, so der richtige Name vom schrägen Otto. Er war ein Klavierspieler und Komponist. Sein Markenzeichen, das war das verstimmte, schräg klingende Klavier. Ein ganz schön schräger Vogel auch.

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9: Ich bin Julia Wasilkow. Die G7-Staaten wollen Kinder und Jugendliche im Internet besser schützen. Darauf haben sich die Staats- und Regierungschefs bei ihrem Treffen im französischen Evian verständigt. In der Erklärung dazu fordern sie von Plattformbetreibern wirksamere Alterskontrollen und ein konsequentes Vorgehen gegen sexuellen Missbrauch und Deepfakes. Auch suchtfördernde Funktionen sollen eingeschränkt werden. Die Übergriffe auf Beschäftigte im Nahverkehr häufen sich, auch bei den Dresdner Verkehrsbetrieben. 8 Mitarbeiter sind im vergangenen Jahr nach tätlichen Angriffen ausgefallen. Deshalb startet die DFB jetzt eine Kampagne für mehr Achtung in Bus und Bahn. Die Motive laufen unter anderem im Fahrgastfernsehen. Gleichzeitig bietet das Unternehmen seinen Beschäftigten ein Deeskalationstraining an, um bei verbalen und tätlichen Angriffen besser gewappnet zu sein. Eine Entscheidung gab es gegen höhere Tabaksteuern in der EU. Entsprechende Pläne haben die Abgeordneten mehrheitlich abgelehnt. Die EU-Kommission wollte die europäische Mindeststeuer auf Zigaretten und Tabak anheben und auch auf E-Zigaretten ausweiten. In Deutschland wären die Folgen vergleichsweise gering. Hier wurden die Steuern schon in der Vergangenheit deutlich angehoben. Es ist klein, extrem niedlich und das erste Jungtier dieser Art im Zoo Leipzig überhaupt. Bei den sogenannten Südpudus, das ist eine kleine Hirschtierart aus Südamerika, hat es Nachwuchs gegeben. Das Elternpärchen war erst vor 2 Jahren nach Leipzig gekommen. Nachwuchs hat es auch bei den Giraffen gegeben. Die 8-jährige Sipivi hat in der Nacht zu Dienstag einen kleinen Bullen zur Welt gebracht. Ab dem Abend greifen auch die letzten Nationen ins WM-Geschehen in den USA, Kanada und Mexiko ein. Portugals Fußballer treffen um 19 Uhr auf die Demokratische Republik Kongo. England bestreitet sein erstes Gruppenspiel ab 22 Uhr gegen Kroatien. In der Nacht spielen ab 1 Uhr noch Ghana und Panama gegeneinander und Usbekistan und Kolumbien treffen ab 4 Uhr morgens aufeinander.
10: Na, da stelle ich mir den Wecker. Usbekistan wollte ich schon immer mal sehen. Wir gucken zum Sachsenwetter.
11: Und das ist schön hier über den Abend. Tolles Wetter zum draußen sitzen. Ein bisschen genießen noch, wenn Sie können. Wir haben lockere Wolken, die durchziehen. Teilweise noch 24 Grad jetzt. In der kommenden Nacht 16 bis 13 Grad. Alles jetzt nochmal ein bisschen schön zum Durchlüften. Die Tage werden ja ganz schön warm jetzt. Morgen mit bis zu 30 Grad. Ab Freitag rechnen wir dann mal teilweise mit bis zu 35 Grad. Auch in den Bergen überschreitet man die 30 Grad Marke. Gibt viel Sonne dazu und nur vereinzelte Schauer und Gewitter mal.
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0: Hitradio RTL meldet, A4 Chemnitz Richtung Dresden, zwischen Frankenberg und Berbersdorf Vorsicht, Reifenteile auf der Fahrbahn und es blitzt Leipzig-Gohlis, die Treskowstraße, hier ist 30, Kleinpösner die Hauptstraße und die B180 von Bründlos Richtung Stolberg kurz vor Abfahrt Aue.
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0: Ich muss mal sagen, ich habe heute bei der Parkplatzsuche nicht viel davon gemerkt, aber zum ersten Mal seit 2020 ist unser Land geschrumpft einwohnermäßig. Hm. 110.000 Menschen weniger.
3: Ja.
0: 110.000 Bundestrainer weniger.
3: Stimmt.
0: Also muss man sagen, trotzdem hat man es nicht gesehen. Man kann vielleicht Kanzler Merz viel vorwerfen, aber er ist kein Pull-Faktor, oder? So, wir machen ein bisschen schöne Musik für den Mittwochabend. Bruce Springsteen, Taylor Swift und die Pet Shop Boys.

0: Der war Bruce Springsteen, Dancing in the Dark, Hitradio RTL, nicht mit Dark hier, um 19:45 Uhr. Ist noch schön warm. Also hier im Studio ist es auf jeden Fall relativ warm, muss ich sagen.
1: Wir schwitzen leise vor uns hin. Wir machen morgen die Klima dann an. Ne? Heute haben wir mal noch drauf verzichtet.
0: Ist morgen schon soweit?
1: Morgen gibt es 30 Grad. Da wird das ja, glaube ich, nicht ohne Klima.
0: Wir drehen mal die Uhr ein bisschen zurück und gehen mal so chartmäßig ein bisschen zurück. Genauer gesagt 37 Jahre. Am 17. Juni 1989, im Jahr der Wende, die New Kids on the Block.
1: Da war ich krass Fan, wirklich.
0: In den USA auf Platz 1. I'll be loving you forever. War deins?
1: Ja, auch.
0: Nur für die Claudia.
1: Ich hab die angeschmachtet.
0: Nur für die Claudia. The New Kids on the Block. I'll be loving you forever.

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3: So, ich habe gleich Olivia Newton-John, Brian Adams und The Secret Service mit L.A. Goodbye für Sie. Was hast du so?
4: Oh, schönes Wetter hier zum Abend, muss ich mal sagen. Bevor wir morgen dann anfangen, so langsam uns einzuschwitzen, haben wir heute nochmal einen echt angenehmen Abend mit im Moment so zwischen 20 und 24 Grad. Die Nacht 16 bis 13 Grad. Es kann sein, dass es mal tröpfelt, ansonsten ist es eigentlich meistens trocken. Und morgen gibt es dann richtig viel Sonne. 30 Grad ist die Top-Temperatur. Freitag geht's rauf auf bis zu 35 Grad.
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3: Hitradio RTL meldet A4 Chemnitz Richtung Dresden. Zwischen Frankenberg und Berbersdorf Reifenteile auf der Fahrbahn und in Höhe Dresden-Hellerau Gegenstände auf der Fahrbahn. Es blitzt Leipzig-Gohlis, die Treskowstraße, Tempo-30-Zone und Kleinpösner auf der Hauptstraße sowie die B180 von Brünnlos Richtung Stolberg kurz vor der Abfahrt Aue.
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1: Auch heute unser kleiner Ausflug in die musikalischen Untiefen. Kleine und große Missverständnisse mit Folgen.
2: Und jetzt kommt hier Jochen aus Mülheim mit seinem Falschversteher, Textverdreher. Hat er entdeckt in einem Song von Stefanie Heinzmann in Shadows. Schön. Schöner Song, ne? So, dann sollen wir mal reinhören im Refrain. Bei Minute 1,15 hört er nämlich immer Durchfall.
1: Okay, solange ihn nur hört. Durchfall.
2: Vor allem singt sie dort noch, oh, wie geht der Durchfall?
1: Wie geht? Okay. Auf jeden Fall singt sie Durchfall.
2: Ja, es ist sehr eindeutig. Kurz und knapp, aber da muss es auch immer schnell gehen. Okay, Jochen, danke dir für diesen Verhörer, wie auch immer du darauf dann so gekommen bist, aber man hört es ja doch recht deutlich.
1: Ja.
2: Und wenn Sie auch mal so einen schönen Song entdecken mit einem tollen Verhörer drin, dann bitte her damit, schicken Sie uns per WhatsApp an die 0351 5000 2000.
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4: Ich bin Helen Martin. Ist der Staat beim Bürgergeld zu großzügig? Die Koalition hat lange darüber gestritten. Ab dem 1. Juli gelten neue Regeln. Innenminister Dobrindt sieht die Chance auf Milliardeneinsparungen. Scharfe Kritik kommt vom Koalitionspartner SPD und aus der Opposition. Fiona Reinhardt berichtet.
5: Kürzungen bei der Grundsicherung würden weder erhebliche Einsparungen bringen, noch die Wirtschaft wieder in Schwung. Davon ist Bernd Rützel von der SPD überzeugt. Den Vorschlag des Innenministers hält er für realitätsfern, genauso wie die Grünen im Bundestag. Dobrindts Politik sei unseriös. Auch der Sozialverband Deutschland blickt kritisch auf die Einsparpläne.
4: Der Landkreis Görlitz holt aus zu einer Investitionsoffensive. Er will sich 8 Projekte mit einem Gesamtvolumen von über 75 Millionen Euro mit Geld aus dem sogenannten Sachsenfonds fördern lassen. Dafür stehen aus einer ersten Tranche 11,5 Millionen Euro zur Verfügung. Der Kreistag stimmte am Nachmittag der von der Verwaltung vorgelegten Liste zu. Größtes Vorhaben mit über 36 Millionen Euro ist ein neuer Schulcampus in Weißwasser. Das Jonagrundbad in Dresden ist das beliebteste Freibad Deutschlands. Das hat ein aktuelles Ranking ergeben. Der Wellnessreiseveranstalter Fitreisen hat dafür über 226.000 Google-Bewertungen von 256 Freibädern ausgewertet. Das Jonagrundbad punktet dabei mit 4,7 Sternen. Das denkmalgeschützte Naturbad im Westen der Landeshauptstadt reinigt sein Wasser ganz ohne Chlor und überzeugt seine Gäste seit Jahren wie kein zweites. Fußball-Bundesligist RB Leipzig hat sich von Trainer Ole Werner getrennt. Das hat der Verein mitgeteilt. Auch seine Co-Trainer sind freigestellt. Intern soll es schon länger Zweifel an Werner gegeben haben, obwohl der das erforderte Saisonziel klar erfüllt hatte. Die Sachsen haben die abgelaufene Saison auf Tabellenplatz 3 beendet. Es war die zweitbeste Punkteausbeute der Clubgeschichte. Laut der Bild soll Martin De Michelis Werners Nachfolger werden.
1: Das Sachsenwetter.
6: In der Nacht wolkig, örtlich etwas Regen, Tiefstemperaturen zwischen 16 und 13 Grad. Morgen heiter bis wolkig, überwiegend trocken, teilweise auch windig, bis 30 Grad. Und übermorgen erst freundlich, im Laufe des Tages sind einzelne Schauer und Gewitter möglich, bis 32 Grad.
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6: A9 Berlin Richtung Leipzig, Stau nach einem Unfall zwischen Bitterfeld-Wolfen und Halle. Und Firmenläufe, dadurch Straßensperrungen in Bautzen, in Leipzig rund um die Red Bull Arena und in Dresden zwischen Postplatz und Rudolf-Harbig-Stadion. Geblitzt wird in Chemnitz auf der Leipziger Straße stadteinwärts und in Kleinpösna auf der Dorfstraße.
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0: und zwischen 16 und 13 Grad. Morgen heiter bis wolkig, überwiegend trocken, teilweise auch windig, bis 30 Grad. Und übermorgen erst freundlich im Laufe des Tages und einzelne Schauer und Gewitter möglich, bis 32 Grad.
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0: A9 Berlin Richtung Leipzig, Stau nach einem Unfall zwischen Bitterfeld-Wolfen und Halle. Und Firmenläufe, dadurch Straßensperrungen in Bautzen, in Leipzig rund um die Red Bull Arena und in Dresden zwischen Postplatz und Rudolf-Harbig-Stadion. Geblitzt wird in Chemnitz auf der Leipziger Straße Ecke Glauchauer Straße stadteinwärts und in Brettnich in der Kurve Richtung Autobahnauffahrt Ohorn.
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2: Ich bin Helen Martin. Wenn es um Digitalisierung geht, hinkt Deutschland im europaweiten Vergleich teilweise deutlich hinterher. Das zeigt ein Bericht der EU-Kommission. Besonders beim Glasfaserausbau und der 5G-Netzabdeckung habe Deutschland noch Nachholbedarf, heißt es da. Auch bei der Digitalisierung von Behörden gibt's noch Luft nach oben. Stark ist Deutschland laut dem Bericht dafür in den Bereichen Mikroelektronik und Quantentechnologien. Abgelehnte Asylbewerber sollen künftig in Rückkehrzentren in Drittstaaten untergebracht werden können. Diesem Vorhaben hat das Europaparlament zugestimmt. Tine Klimach erklärt das Ziel hinter diesen Return Hubs.
3: In die geplanten Abschiebezentren außerhalb der EU sollen Ausreisepflichtige kommen, die nicht in ihre Herkunftsländer zurückgebracht werden können, etwa weil das Heimatland sich weigert, sie zurückzunehmen. Unbegleitete Minderjährige sollen dahin nicht abgeschoben werden, Familien mit Kindern dagegen schon. Noch ist unklar, welche Länder bereit wären, diese Zentren einzurichten. Laut Bundesinnenminister Dobrindt sollen noch in diesem Jahr Vereinbarungen getroffen werden.
2: Die sächsischen Wälder haben erneut ein Gütesiegel bekommen, weil sie nach strengen Nachhaltigkeitskriterien bewirtschaftet werden. Der Freistaat hat zum 6. Mal in Folge das internationale PEFC-Zertifikat erhalten. Forststaatssekretär Ulrich Menke erhielt die Auszeichnung heute in Herrnhut bei Zittau. Mittlerweile werden knapp 2/3 der sächsischen Waldflächen nach diesen Standards gepflegt. Das sind 15% mehr als noch vor 10 Jahren. Arbeit, Familie, Geldsorgen. Jeder Fünfte in Deutschland fühlt sich besonders gestresst. Das ist bei einer Auswertung des Robert-Koch-Instituts rausgekommen. Da heißt es, dass vor allem Frauen, Menschen zwischen 18 und 64 Jahren und Menschen mit geringem Bildungsabschluss betroffen sind. Wenn es um die Stressbewältigung geht, dann ist laut dem RKI die häufigste Strategie das aktive Problemlösen.
1: Das Sachsenwetter.
4: In der Nacht wolkig, örtlich etwas Regen, Tiefstemperaturen zwischen 16 und 13 Grad. Morgen heiter bis wolkig, überwiegend trocken, teilweise auch windig, bis 30 Grad. Und übermorgen erst freundlich, im Laufe des Tages sind einzelne Schauer und Gewitter möglich, bis 32 Grad.
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4: Ein Unfall auf der S-242 zwischen Stürmtal und der A38-Auffahrt Leipzig-Südost. Und Firmenläufe, dadurch Straßensperrungen in Bautzen, in Leipzig rund um die Red Bull Arena und in Dresden zwischen Postplatz und Rudolf-Harbig-Stadion. Geblitzt wird in Chemnitz auf der Leipziger Straße Ecke Glauchauer Straße stadteinwärts und in Brettnich in der Kurve Richtung Autobahnauffahrt Ohorn.
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0: Das Sachsenwetter.
1: In der Nacht wolkig, örtlich etwas Regen, Tiefsttemperaturen zwischen 16 und 13 Grad. Morgen heiter bis wolkig, überwiegend trocken, teilweise auch windig, bis 30 Grad. Und übermorgen erst freundlich, im Laufe des Tages sind einzelne Schauer und Gewitter möglich, bis 32 Grad.
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0: Es sind Straßen gesperrt wegen der Firmenläufe in Leipzig, Dresden und Bautzen. Und geblitzt wird in Chemnitz auf dem Südring und auf der B2 Höhe Markleeberg.
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1: Haben Sie eigentlich den Durchblick? Was ist richtig oder falsch, wahr oder eine Lüge? Und das ist manchmal gar nicht so leicht zu beantworten, vor allem wenn wir uns durch Social Media scrollen. Und dabei habe ich manchmal das Gefühl, dass mir nicht das Handy in der Hand, sondern eher das Handy uns in der Hand hat. Es beeinflusst und je nachdem, was wir sehen, bekommen wir gute oder schlechte Laune. Sehen die Dinge positiv oder halt auch negativ. Die Frage, die ich mir in letzter Zeit immer öfter stelle, verpassen wir damit nicht unser eigenes Leben? Warum machen wir uns denn so abhängig? Warum bilden wir nicht mehr unsere eigene Meinung? Und warum brauchen wir so viel Bestätigung? Warum bleiben wir trotzdem am Handy hängen und fühlen uns danach schlecht, weil wir vielleicht nicht so erfolgreich, schlank, liebenswürdig oder reich sind? Warum können wir das nicht ausblenden? Gott hat uns erschaffen, damit wir etwas Eigenes auf die Beine stellen, damit wir eigene Ideen entwickeln, etwas bewegen und nicht abgucken. Wir sollten also wieder unabhängiger werden. Es gibt eine Bewegung, die nennt sich Hands Free, also die Hände frei haben, das Handy beiseite legen und vielleicht Zeit mit unseren Lieben genießen. Das wäre ein guter Anfang. Und wenn ich dann meinen Mann, mein Kind, meine Eltern anschaue, sie frage, was sie bewegt, zuhöre und nachfrage, ja dann könnte es passieren, dass wir wieder mehr Durchblick haben.
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2: Ich bin Helen Martin. Am letzten Tag ihres Gipfeltreffens im französischen Evian haben sich die G7-Staaten in einer Reihe von Punkten geeinigt. Dazu gehören zum Beispiel gemeinsame Positionen zum Konflikt im Nahen Osten und zum Ukraine-Krieg. Kanzler Merz und Frankreichs Präsident Macron haben den Gipfel als Erfolg bezeichnet. Michael Evers berichtet aus Evian.
3: Wenn die Gipfeleuphorie verflogen ist, muss sich aber erst noch zeigen, ob die in Evian gefundene Einigkeit hält. Kommen Europäer und die USA auf dem Weg zu einer Friedenslösung für die Ukraine voran? Und hält die Abmachung mit dem Iran, sodass Amerikaner und Europäer die Straße von Hormuz wieder sicher befahrbar machen können und die Wirtschaft wieder in Schwung kommt?
2: Das Europaparlament hat neue Regeln für gentechnisch veränderte Lebensmittel beschlossen. Bestimmte Produkte dürfen künftig ohne spezielle Kennzeichnung in Supermärkten verkauft werden. Und auch die bisher vorgeschriebene Umweltprüfung vor der Zulassung fällt weg. Befürworter erhoffen sich dadurch neue Sorten, die besser mit Dürren zurechtkommen oder weniger Dünger brauchen. Die sächsischen Wälder haben erneut ein Gütesiegel bekommen, weil sie nach strengen Nachhaltigkeitskriterien bewirtschaftet werden. Der Freistaat hat zum 6. Mal in Folge das internationale PEFC-Zertifikat erhalten. Forststaatssekretär Ulrich Menke erhielt die Auszeichnung heute in Herrnhut bei Zittau. Mittlerweile werden knapp 2/3 der sächsischen Waldflächen nach diesen Standards gepflegt. Das sind 15% mehr als noch vor 10 Jahren. Champions League erreicht, Umbruch gemeistert. Obwohl Ole Werner alle Ziele mit Fußball-Bundesligist Leipzig erreicht hat, trennt sich RB nach nur einem Jahr von ihm als Chefcoach. Intern soll es schon länger Zweifel an ihm gegeben haben. Nachfolger soll nach übereinstimmenden Medienberichten der Argentinier Martin De Michelis werden.
1: Das Sachsenwetter.
4: In der Nacht wolkig, örtlich etwas Regen, Tiefstemperaturen zwischen 16 und 13 Grad. Morgen heiter bis wolkig, überwiegend trocken, teilweise auch windig, bis 30 Grad. Und übermorgen erst freundlich, im Laufe des Tages sind einzelne Schauer und Gewitter möglich, bis 32 Grad.
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4: Es sind Straßen gesperrt wegen der Firmenläufe in Leipzig, Dresden und Bautzen. Und geblitzt wird in Chemnitz auf dem Südring und auf der B2 Höhe Markleberg.
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0: Das Sachsenwetter.
1: In der Nacht wolkig, örtlich etwas Regen, Tiefstemperaturen zwischen 16 und 13 Grad. Morgen heiter bis wolkig, überwiegend trocken, teilweise auch windig, bis 30 Grad. Und übermorgen erst freundlich, im Laufe des Tages sind einzelne Schauer und Gewitter möglich, bis 32 Grad.
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1: Es sind Straßen gesperrt wegen der Firmenläufe in Leipzig, Dresden und Bautzen. Und geblitzt wird in Chemnitz auf dem Südring und auf der B2 Höhe Mackleberg.
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5: Ich bin Moritz Einzel. Große Überraschung bei der Fußball-WM. Portugal hat zum Auftakt einen Sieg verpasst. Gegen die Demokratische Republik Kongo kam das Team um Cristiano Ronaldo nicht über ein 1:1 hinaus. In diesen Minuten steigt die englische Nationalmannschaft ins Turnier ein. Die Mannschaft mit Bayern-Stürmer Harry Kane trifft auf Kroatien. Außerdem spielen Ghana gegen Panama ab 1 Uhr und Usbekistan gegen Kolumbien ab 4 Uhr früh. Deutschland soll bis 2029 besser gegen hybride Bedrohungen und Drohnenangriffe gewappnet sein. Mit diesem Ziel sind die Innenminister von Bund und Ländern heute in Hamburg in ihre Frühjahrskonferenz gestartet. Um das zu erreichen, soll ein Plan erarbeitet werden. Darin geht es unter anderem um den Schutz der Bevölkerung oder die Unterstützung der Bundeswehr im Verteidigungsfall. Auch die Gewalt rund um Fußballspiele sowie die Zukunft syrischer Geflüchteter in Deutschland wird Thema sein. Abgelehnte Asylbewerber sollen künftig in Rückkehrzentren in Drittstaaten untergebracht werden können. Diesem Vorhaben hat das Europaparlament zugestimmt. Tine Klimach erklärt das Ziel hinter diesen Return-Hubs.
6: In die geplanten Abschiebezentren außerhalb der EU sollen Ausreisepflichtige kommen, die nicht in ihre Herkunftsländer zurückgebracht werden können, etwa weil das Heimatland sich weigert, sie zurückzunehmen. Unbegleitete Minderjährige sollen dahin nicht abgeschoben werden, Familien mit Kindern dagegen schon. Noch ist unklar, welche Länder bereit wären, diese Zentren einzurichten. Laut Bundesinnenminister Dobrindt sollen noch in diesem Jahr Vereinbarungen getroffen werden.
5: Die sächsischen Wälder haben erneut ein Gütesiegel bekommen, weil sie nach strengen Nachhaltigkeitskriterien bewirtschaftet werden. Der Freistaat hat zum 6. Mal in Folge das internationale PEFC-Zertifikat erhalten. Forststaatssekretär Ulrich Menke erhielt die Auszeichnung heute in Herrnhut bei Zittau. Mittlerweile werden knapp 2/3 der sächsischen Waldflächen nach diesen Standards gepflegt. Das sind 15% mehr als noch vor 10 Jahren.
4: Das Sachsenwetter.
7: In der Nacht wolkig, örtlich etwas Regen, Tiefstemperaturen zwischen 16 und 13 Grad. Morgen heiter bis wolkig, überwiegend trocken, teilweise auch windig, bis 30 Grad. Und übermorgen erst freundlich, im Laufe des Tages sind einzelne Schauer und Gewitter möglich, bis 32 Grad.

0: Das Sachsenwetter.
1: In der Nacht wolkig, örtlich etwas Regen, Tiefstemperaturen zwischen 16 und 13 Grad. Morgen heiter bis wolkig, überwiegend trocken, teilweise auch windig, bis 30 Grad. Und übermorgen erst freundlich, im Laufe des Tages sind einzelne Schauer und Gewitter möglich, bis 32 Grad.
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2: Der Blick zur Fußball-Weltmeisterschaft. Das erste europäische Duell steht an in Nordamerika. England trifft auf Kroatien und die Engländer führen mit 1:0. Durch ein Elfmeter-Tor. Von wem? Natürlich von Harry Kane. Aber erst im zweiten Versuch hat der Bayern-Stürmer verwandelt. Im ersten war er noch am kroatischen Keeper gescheitert. Der hatte sich aber zu früh bewegt von der Linie. Der Elfmeter wurde wiederholt. Dann war Kane erfolgreich. Und es heißt 1:0 für die Mannschaft von Trainer Thomas Tuchel.
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2: Ich bin Moritz Einzel. Mit Favorit Portugal hat in seinem ersten Spiel bei der Fußball-WM überraschend gepatzt. Das Team um Superstar Cristiano Ronaldo kam gegen die Mannschaft aus dem Kongo nicht über ein 1:1 hinaus. Nach dem Spiel England gegen Kroatien spielt heute Nacht noch Ghana gegen Panama. Anstoß ist um 1 Uhr. Und ab 4 Uhr morgens spielt Usbekistan gegen Kolumbien um Bayern-Spieler Luis Diaz. Im französischen Evian ist der G7-Gipfel zu Ende gegangen. Bundeskanzler Merz zeigte sich zufrieden. Es sei das erste Mal seit dem Amtsantritt von US-Präsident Trump, dass man eine gemeinsame Sprache zu den großen außen- und sicherheitspolitischen Fragen gefunden habe.
3: Die Unterstützung der Ukraine ist aus diesem Kreis heraus so stark wie selten zuvor. Alle G7-Partner werden ihren militärischen und ihren finanziellen Beitrag für die Ukraine verstärken. Und ebenso deutlich ist die Botschaft an Russland. Alle G7-Partner werden den Druck auf Moskau erhöhen, auch durch Sanktionen.
2: Auch Frankreichs Präsident Macron lobte die Übereinstimmung der G7. Es sei das erste Mal, dass man so klare Schlussfolgerungen ziehe. Die sächsischen Wälder haben erneut ein Gütesiegel bekommen, weil sie nach strengen Nachhaltigkeitskriterien bewirtschaftet werden. Der Freistaat hat zum 6. Mal in Folge das internationale PEFC-Zertifikat erhalten. Forststaatssekretär Ulrich Menke erhielt die Auszeichnung heute in Herrnhut bei Zittau. Mittlerweile werden knapp 2/3 der sächsischen Waldflächen nach diesen Standards gepflegt. Das sind 15% mehr als noch vor 10 Jahren. Meistermatchball für die Basketballer des FC Bayern. Sie haben das 3. Spiel der Finalserie auswärts gegen Alba Berlin mit 91:83 gewonnen. Damit führen die Münchner in der Serie jetzt mit 2:1. Und am Freitagabend können die Bayern mit einem weiteren Sieg die Meisterschaft perfekt machen.
1: Das Sachsenwetter.
4: In der Nacht wolkig, örtlich etwas Regen, Tiefsttemperaturen zwischen 16 und 13 Grad. Morgen heiter bis wolkig, überwiegend trocken, teilweise auch windig, bis 30 Grad. Und übermorgen erst freundlich, im Laufe des Tages sind einzelne Schauer und Gewitter möglich, bis 32 Grad.

0: Das Sachsenwetter.
1: In der Nacht wolkig, örtlich etwas Regen, Tiefstemperaturen zwischen 16 und 13 Grad. Morgen heiter bis wolkig, überwiegend trocken, teilweise auch windig, bis 30 Grad. Und übermorgen erst freundlich, im Laufe des Tages sind einzelne Schauer und Gewitter möglich, bis 32 Grad.
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2: Feinste Fußballunterhaltung bei der Weltmeisterschaft. Genauer gesagt in Dallas. Da gibt es das Spiel zwischen England und Kroatien. Bislang das beste Spiel dieser Weltmeisterschaft. Die Engländer führen aktuell Mitte der zweiten Halbzeit mit 3:2. Gingen jeweils dreimal in Führung. Zwei Treffer durch Kane, einer durch Bellingham. Die Kroaten kamen zweimal zum Ausgleich, laufen jetzt erneut einem Rückstand hinterher. England die bessere Mannschaft, deshalb die verdiente Führung für das Team von Thomas Tuchel. 3:2 der Zwischenstand.
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1: Ich bin Moritz Einzel. Portugal hat bei der Fußball-WM in den USA, Mexiko und Kanada überraschend einen Auftaktsieg verpasst. Das Team rund um Superstar Cristiano Ronaldo kam gegen die Demokratische Republik Kongo nicht über ein 1:1 hinaus. Nach der Partie England gegen Kroatien treffen um 1 Uhr nachts noch Ghana und Panama aufeinander. Um 4 Uhr früh ist Anstoß zur Partie Usbekistan gegen Kolumbien. Danach haben dann alle 48 teilnehmenden Mannschaften einmal gespielt. Große Zufriedenheit bei Bundeskanzler Merz. Zum Abschluss des G7-Gipfels im französischen Evian hat er die neue Einigkeit mit US-Präsident Trump gelobt.
2: Es ist das erste Mal überhaupt seit dem Amtsantritt von

0: Präsident Trump, dass wir bei einem G7-Gipfel eine gemeinsame Erklärung abgeben und eine gemeinsame Sprache finden zu den großen außen- und sicherheitspolitischen Fragen unserer Zeit. Das finde ich ist wirklich ein Erfolg.
1: Vereinbart wurden neue Sanktionen gegen Russland und neue Waffenlieferungen an die Ukraine. Die sächsischen Wälder haben erneut ein Gütesiegel bekommen, weil sie nach strengen Nachhaltigkeitskriterien bewirtschaftet werden.

0: Die sächsischen Wälder haben erneut ein Gütesiegel bekommen, weil sie nach strengen Nachhaltigkeitskriterien bewirtschaftet werden. Der Freistaat hat zum 6. Mal in Folge das internationale PEFC-Zertifikat erhalten. Forststaatssekretär Ulrich Menke erhielt die Auszeichnung heute in Herrnhut bei Zittau. Mittlerweile werden knapp 2/3 der sächsischen Waldflächen nach diesen Standards gepflegt. Das sind 15% mehr als noch vor 10 Jahren. Die Basketballer des FC Bayern haben sich den ersten Matchball zur Meisterschaft geholt. Die Münchner gewannen das 3. Spiel der Finalserie bei Alba Berlin mit 91-83. In der Best-of-5-Serie führen die Bayern nun mit 2-1 und können am Freitag mit einem weiteren Erfolg in Berlin die 3. Meisterschaft in Serie perfekt machen.
1: Das Sachsenwetter.
2: Tiefstemperaturen zwischen 16 und 13 Grad. Heute heiter bis wolkig, örtlich windig bis 30 Grad und morgen anfangs freundlich. Im Laufe des Tages sind einzelne Schauer und Gewitter möglich bis 32 Grad.

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2: England hat ein dickes Ausrufezeichen gesetzt bei dieser Weltmeisterschaft. Der Weltmeister von 1966 gewinnt das Duell gegen den WM-Dritten der letzten Weltmeisterschaft. Gegen Kroatien mit 4:2. Halbzeit 1 ausgeglichen, da stand es 2:2. Die zweite Hälfte gehörte dann der Mannschaft von Trainer Thomas Tuchel und deshalb am Ende ein verdienter 4:2 Erfolg für die Engländer. Heute Nacht geht's weiter, da greifen die letzten 4 Mannschaften bei dieser Weltmeisterschaft ins Turniergeschehen ein. Ab 1 Uhr die Partie Ghana gegen Panama und dann ab 4 Uhr Usbekistan gegen Kolumbien.
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2: Ich bin Moritz Einzel. Bei der Fußball-WM in den USA, Mexiko und Kanada hat England sein erstes Gruppenspiel gewonnen. Gegen Kroatien gab es einen 4:2 Erfolg. Zwei Tore erzielte Bayern-Stürmer Harry Kane, eins davon per Kopf nach einer Ecke, und sein kroatischer Bayern-Teamkollege Josip Stanišić hatte es schon kommen sehen. Stanišić im ZDF.
3: Vor der Ecke, als er das Tor gemacht hat, habe ich gesagt, einer soll einfach nur Harry nehmen, und weil ich wusste genau, so wie sie sich aufgestellt haben, dass drei Leute mich versuchen werden zu blocken und er halt frei zum Kopfball kommen wird, und die Flanke kommt halt aber auch punktgenau und er macht ihn natürlich überragend.
2: Schon früher am Abend kam Portugal überraschend gegen die Demokratische Republik Kongo nicht über ein 1:1 hinaus. In diesen Minuten startet das Spiel Ghana gegen Panama und um 4 Uhr früh ist Anstoß der Partie Usbekistan gegen Kolumbien. Die G7-Staaten wollen Kinder und Jugendliche im Internet besser schützen. Darauf haben sich die Staats- und Regierungschefs bei ihrem Treffen im französischen Evian verständigt. In der Erklärung dazu fordern sie von Plattformbetreibern wirksamere Alterskontrollen und ein konsequentes Vorgehen gegen sexuellen Missbrauch und Deepfakes. Auch suchtfördernde Funktionen sollen eingeschränkt werden. Die Zahl der antisemitischen Vorfälle in Deutschland bleibt weiter hoch.

Buch. Laut der Meldestelle RIAS wurden letztes Jahr rund 8.700 solcher Fälle registriert, mehr als dreimal so viele wie vor dem Hamas-Terrorangriff auf Israel vom 7. Oktober 2023. Erfasst wurden körperliche Angriffe, aber auch Bedrohungen, Beleidigungen und Sachbeschädigungen. Sächsische Psychotherapeuten haben vor einem Praxissterben und dem Wegfall tausender Therapiestunden durch geplante Kürzungen der Bundesregierung gewarnt. Das Aktionsbündnis

0: Grad bereits aktuell als niedrig. Auf ein Erstgespräch warten Patienten 5 bis 10 Wochen, hieß es.
1: Das Sachsenwetter.
2: Tiefsttemperaturen zwischen 16 und 13 Grad. Heute heiter bis wolkig, örtlich windig bis 30 Grad. Und morgen anfangs freundlich, im Laufe des Tages sind einzelne Schauer und Gewitter möglich, bis 32 Grad.

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3: Ich bin Moritz Einzel. Englands Fußballer haben bei der WM ihr erstes Gruppenspiel gewonnen. Gegen Kroatien gab es einen 4:2 Erfolg. Der Kroate Josip Stanišić vom FC Bayern nannte im ZDF Gründe für die Niederlage seines Teams.
4: Ganz einfach. Ich glaube, vorne haben sie einfach eine Riesenqualität und haben unsere Fehler heute ausgenutzt.
3: Schon am frühen Abend kam Portugal gegen die Demokratische Republik Kongo überraschend nicht über ein 1:1 hinaus. Nach dem Spiel Ghana gegen Panama trifft um 4 Uhr noch Usbekistan auf Kolumbien. Die USA und der Iran haben ihr Friedensabkommen digital unterzeichnet. Das bestätigten beide Seiten. Laut Iran wird es deshalb doch keine Unterzeichnungszeremonie in der Schweiz geben. US-Präsident Trump unterschrieb die Vereinbarung demnach bei einem Dinner mit Frankreichs Präsident Macron in Versailles. Sächsische Psychotherapeuten haben vor einem Praxissterben und dem Wegfall tausender Therapiestunden durch geplante Kürzungen der Bundesregierung gewarnt. Das Aktionsbündnis Psychotherapie befürchtet, dass durch die geplante Budgetierung Leistungen gedeckelt werden. Damit könnten ab Januar 2027 bundesweit rund 38% aller Therapiesitzungen wegfallen. In Sachsen gilt der Versorgungsgrad bereits aktuell als niedrig. Auf ein Erstgespräch warten Patienten 5 bis 10 Wochen, hieß es. Die Basketballer des FC Bayern haben das dritte Playoff-Spiel in der BBL bei Alba Berlin mit 91:83 gewonnen. Damit führen die Münchner in der Serie jetzt mit 2:1. Ein weiterer Sieg am Freitagabend und die Meisterschaft wäre perfekt.
2: Das Sachsenwetter.
5: Tiefsttemperaturen zwischen 16 und 13 Grad. Heute heiter bis wolkig, örtlich windig bis 30 Grad. Und morgen anfangs freundlich, im Laufe des Tages sind einzelne Schauer und Gewitter möglich, bis 32 Grad.